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9: Ich bin Helen Martin. Experten des Instituts der deutschen Wirtschaft warnen davor, dass sich der Fachkräftemangel verschärfen könnte. Der Hintergrund: Die Nettozuwanderung, also Zuwanderung minus Abwanderung, ist letztes Jahr auf 235.000 Personen gesunken. 2023 waren es noch 663.000. Das Institut nennt dafür drei Gründe: weniger Asylanträge, EU-Zuwanderer, die in ihre Heimat zurückkehren, und immer mehr Deutsche, die das Land verlassen. Der mutmaßliche Attentäter des Berliner CSDs war schon seit Wochen als islamistische Hochrisikoperson eingestuft. Das berichten NDR, WDR und Süddeutsche Zeitung. Demnach hatte das BKA ihn als Gefährder bewertet. Außerdem wurde seine Wohnung von den Sicherheitsbehörden überwacht. Ungefähr eine Stunde vor dem Anschlag wurde der 21-Jährige gefilmt, wie er das Haus verlassen hat. Die Behörden hatten die engmaschige Überwachung des Mannes zurückgefahren, weil es keine Hinweise auf Anschlagspläne gegeben habe. In Südfrankreich versucht die Feuerwehr nach wie vor, die verheerenden Waldbrände einzudämmen. Laut Präsident Macron macht vor allem der größere der beiden Brände bei Bordeaux den Einsatzkräften zu schaffen. Rachel Sommer berichtet.
10: Ab heute schnellen die Temperaturen wieder in die Höhe und die trockene Hitze könnte das Feuer weiter anfachen. Um zu verhindern, dass die Flammen noch weiter um sich greifen, haben die Einsatzkräfte unzählige Schneisen in den Wald gerodet. Mehr als 4000 Feuerwehrleute und Soldaten sind in der Region im Einsatz. Ab heute helfen auch deutsche Kräfte bei den Löscharbeiten.
9: Treibt sich im Allgäu ein Bär rum? Dieser Verdacht war aufgekommen, nachdem letzten Dienstag im Landkreis Oberallgäu vermeintlicher Bärengrut entdeckt worden war. Das Bayerische Landesamt für Umwelt hat jetzt aber Entwarnung gegeben. Die Hinterlassenschaften kommen nicht von einem Bären, sondern von einem Dachs. Zuletzt war im Frühjahr 2023 ein Braunbär im Allgäu unterwegs.
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0: Prost!
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13: Ich bin Helen Martin. Wie umgehen mit islamistischen Gefährdern? Diese Frage stellt sich nach dem tödlichen Anschlag auf den Berliner CSD. Wie das Redaktionsnetzwerk Deutschland berichtet, betrachtet das Bundeskriminalamt aktuell 410 Menschen als islamistische Gefährder. Bundesinnenminister Dobrindt dazu im ZDF.
14: Ich bin sehr dafür, dass wir uns darüber unterhalten in der Politik, ob wir nicht bei Gefährdern das Jugendstrafrecht einfach nicht mehr anwendbar machen. Dass wir bei Gefährdern die Fußfessel zur obligatorischen Regel machen und dass wir dafür sorgen, dass Gefährder auch in Präventivhaft genommen werden können.
13: Der mutmaßliche Attentäter vom CSD war laut Medienberichten als Hochrisikoperson eingestuft worden. Das ist nochmal eine konkretere Bewertung. Derweil hat es am Abend in mehreren Städten in Deutschland Mahnwachen gegeben, um der Opfer des CSD-Anschlags zu gedenken. Auch in München. Rund 4000 Menschen waren dazu auf dem Marienplatz. Davor hatte Münchens Oberbürgermeister Krause am Rathaus Regenbogenflaggen aufhängen lassen, um ein Zeichen für Toleranz zu setzen. Die Sorge in Südfrankreich ist groß. Eine neue Hitzewelle soll kommen und die könnte die Waldbrände bei Bordeaux weiter anfachen. Momentan ist der kleinere der beiden Brände unter Kontrolle, der größere aber nicht. Über 200.000 Menschen sind schon in Sicherheit gebracht worden. Ab heute helfen auch Einsatzkräfte aus Deutschland. Deutschland kämpft mit einer dreifachen Migrationswende. Zumindest bezeichnet es so das Institut der deutschen Wirtschaft, wie die Rheinische Post berichtet. Demnach ist die Nettozuwanderung letztes Jahr auf 235.000 Personen gesunken und hat sich damit mehr als halbiert im Vergleich zu 2023. Als Gründe nennt das Institut weniger Asylbewerber, eine Rückwanderung von EU-Arbeitskräften und mehr Deutsche, die das Land verlassen.
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9: Ich bin Helene Martin. Guten Morgen. Der mutmaßliche Attentäter des Berliner CSDs war schon seit Wochen als islamistische Hochrisikoperson eingestuft. Das berichten NDR, WDR und Süddeutsche Zeitung. Demnach hatte das BKA ihn als Gefährder bewertet. Außerdem wurde seine Wohnung von den Sicherheitsbehörden überwacht. Ungefähr eine Stunde vor dem Anschlag wurde der 21-Jährige gefilmt, wie er das Haus verlassen hat. Die Behörden hatten die engmaschige Überwachung des Mannes zurückgefahren, weil es keine Hinweise auf Anschlagspläne gegeben habe. Laut einer Studie des Instituts der Deutschen Wirtschaft ist die Nettozuwanderung nach Deutschland, also Zuwanderung minus Abwanderung, letztes Jahr auf 235.000 Personen gesunken und hat sich damit seit 2023 mehr als halbiert. Darüber berichtet die Rheinische Post. Das Institut nennt drei Gründe: weniger Asylbewerber, eine Rückwanderung von EU-Arbeitskräften und mehr Deutsche, die das Land verlassen. Das Institut warnt vor Folgen für den Arbeitsmarkt und die Wirtschaft. Die CSU-Bundestagsabgeordneten schließen heute ihre Sommerklausur im oberfränkischen Kloster Banz bei Bad Staffelstein ab. Zu Gast ist unter anderem Ungarns Außenministerin Anita Orban. Sie gehört der Regierung des neuen, europafreundlicheren Ministerpräsidenten Peter Motyo an. Gestern, an Tag 1 des Treffens, ging es unter anderem um Verteidigungs- und Technologiethemen. In Südfrankreich versucht die Feuerwehr nach wie vor, die verheerenden Waldbrände einzudämmen. Laut Präsident Macron macht vor allem der größere der beiden Brände bei Bordeaux den Einsatzkräften zu schaffen. Rachel Sommer berichtet.
10: Ab heute schnellen die Temperaturen wieder in die Höhe und die trockene Hitze könnte das Feuer weiter anfachen. Um zu verhindern, dass die Flammen noch weiter um sich greifen, haben die Einsatzkräfte unzählige Schneisen in den Wald gerodet. Mehr als 4000 Feuerwehrleute und Soldaten sind in der Region im Einsatz. Ab heute helfen auch deutsche Kräfte bei den Löscharbeiten.
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11: Guten Morgen, mein Franken. Hier ist das Charivari-Wetter. Es ist heute Morgen angenehm frisch in Marktstäft im Landkreis Kitzingen. Nur 11 Grad, 13 Grad am ehemaligen Rathaus in Würzburg-Heidingsfeld. Aber es wird natürlich heiß, denn ab heute kommt die Hitzewelle nach Mainfranken. Heute bis zu 30 Grad. Von morgen bis zum Wochenende viel Sonnenschein. Morgen schon 37 Grad, Donnerstag nahe 40 Grad. Am Donnerstag, weil es so heiß ist, kann es dann auch einzelne örtlich kräftige Hitzegewitter geben.
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12: Ich bin Christian Heider. Guten Morgen. Die anhaltende Trockenheit setzt auch den Wäldern in Unterfranken zu. Nach Angaben des Amts für Ernährung, Landwirtschaft und Forsten in Kitzingen leiden vor allem junge Bäume. Viele Altbäume werfen bereits ihr Laub ab. Gleichzeitig steigt auch die Waldbrandgefahr durch trockenes Gras und Laub. In den nächsten Tagen wird es wieder heißer und es wird erneut die höchste Waldbrandgefahrenstufe erwartet. Zwar sind die überwiegend Laubwälder in der Region weniger anfälliger als zum Beispiel Nadelwälder, wie bei den Waldbränden im Mittelmeer. Mehr Raum. Dennoch gilt bis Ende Oktober ein striktes Rauchverbot in Wäldern. Die anhaltende Trockenheit setzt auch den Gewässern in der Region immer weiter zu. Deshalb verbietet jetzt auch der Landkreis Kitzingen die Wasserentnahme aus Bächen, Flüssen, Seen und Teichen. Viele Gewässer führen nur noch wenig Wasser, was auch Fische und Pflanzen belastet. Einige sind nach Angaben des Landratsamtes schon trocken gelaufen. Der Main ist von der Regelung ausgenommen. Wer gegen das Verbot verstößt, riskiert ein Bußgeld. Ähnliche Regelungen gelten bereits seit letzter Woche in den Landkreisen Würzburg und Main-Spessart. Nach dem schweren Unfall auf der Würzburger Nordtangente am Samstag gibt es jetzt neue Erkenntnisse zur Ursache. Offenbar hat ein Sekundenschlaf den Unfall am Samstag ausgelöst. Der 79-jährige Fahrer verlor auf der Nordtangente die Kontrolle über sein Auto und stürzte, wie berichtet, einen Abhang hinunter und landete auf einem Bahngelände. Der Wagen ging sofort in Flammen auf. Die Rauchsäule war weithin sichtbar gewesen. Der 79-Jährige wurde schwer verletzt in eine Klinik gebracht. Wie es ihm aktuell geht, ist nicht bekannt. Deutschland kämpft mit einer dreifachen Migrationswende. Zumindest bezeichnet es so das Institut der deutschen Wirtschaft. Demnach ist die Nettozuwanderung letztes Jahr auf 235.000 Personen gesunken und hat sich damit mehr als halbiert im Vergleich zu 2023. Als drei Gründe nennt das Institut weniger Asylbewerber, eine Rückwanderung von EU-Arbeitskräften und mehr Deutsche, die das Land verlassen.
11: Christian, vielen Dank. 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Guten Morgen dahin. Hier ist der Charivari-Verkehrsservice mit einer Meldung für die A3 Nürnberg Richtung Frankfurt zwischen der Mainbrücke Randersacker und Würzburg-Heidingsfeld. Hier ein Pannenfahrzeug auf dem Standstreifen. Falls ihr mehr habt für die Straßen, auch Blitzer, ruft gerne an. 0800 30 80 700.
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11: Guten Morgen, ihr Lieben. Schönen Dienstag.

0: Das sind die 80er-Klassiker hier bei Charivari mit Starship. Es ist gleich 5:45. Kommt gut rein in den Dienstagmorgen.
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2: Wieder einmal werden Rekorde gebrochen. Es wird heißer und heißer. Die Sommerhitze wird nicht mehr nur als freundliche Einladung wahrgenommen, das Leben etwas leichter zu nehmen. Die Hitze ist nicht mehr nur wohltuend und angenehm, sie wird teilweise als Bedrohung wahrgenommen und beschrieben. Wir sprechen von Hitzegefahren, von Hitzeschäden und Hitzetoten. Die Hitze des Sommers bekommt irgendwie eine andere Bedeutung. Und auch wenn hier noch kein Wüstenklima herrscht, die Formulierungen aus der Bibel und die dahinterstehende Sehnsucht wird auch für uns immer spürbarer. So sind in der Bibel die Sonne und die von ihr ausgehende Hitze oft Sinnbild für die kräftezehrenden Umstände des Lebens. Doch da ist eben einer, der Hilfe verspricht. Im Psalm 121 heißt es: Der Herr gibt dir Schatten, bei Tag wird dir die Sonne nicht schaden. Und beim Propheten Jesaja steht: Hitze und Sonnenglut treffen das Volk Gottes nicht. Und so wird ein schattiges Plätzchen spürbarer Ort von Gottes schützender Gegenwart.
0: Soweit das Wort zum Tag. 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
15: Guten Morgen, mein Franken. Hier ist das Charivari-Wetter. Ach, ist das angenehm grad. Nur 13 Grad in Hausen bei Würzburg. 13 Grad auch in Würzburg, hier bei uns am Funkhaus in der Semmelstraße. Heute geht schon bis auf 30 Grad rauf. Und die kommenden Tage wird's noch heißer. Morgen 37, am Donnerstag nahe 40 Grad. Und dann kommen auch einzelne örtlich begrenzte, aber wenn dann heftige Hitzegewitter mit dazu.
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16: Ich bin Oliver Urbanke. Guten Morgen. Wie umgehen mit islamistischen Gefährdern? Diese Frage stellt sich die Politik nach dem tödlichen Anschlag auf den Berliner CSD. Wie das Redaktionsnetzwerk Deutschland berichtet, stuft das Bundeskriminalamt aktuell 410 Menschen als islamistische Gefährder ein. Bundesinnenminister Dobrindt dazu im ZDF.
17: Ich bin sehr dafür, dass wir uns darüber unterhalten in der Politik, ob wir nicht bei Gefährdern das Jugendstrafrecht einfach nicht mehr anwendbar machen. Dass wir bei Gefährdern die Fußfessel zur obligatorischen Regel machen und dass wir dafür sorgen, dass Gefährder auch in Präventivhaft genommen werden können.
16: Der mutmaßliche Attentäter vom CSD war laut Medienberichten als Hochrisikoperson eingestuft worden. Das ist nochmal eine konkretere Bewertung. Derweil hat es am Abend in mehreren Städten in Deutschland Mahnwachen gegeben, um der Opfer des CSD-Anschlags zu gedenken, auch in München. Rund 4000 Menschen waren dazu auf dem Marienplatz. Davor hatte Münchens Oberbürgermeister Krause am Rathaus Regenbogenflaggen aufhängen lassen, um ein Zeichen für Toleranz zu setzen. Experten des Instituts der deutschen Wirtschaft warnen davor, dass sich der Fachkräftemangel verschärfen könnte. Der Hintergrund: die Nettozuwanderung, also Zuwanderung minus Abwanderung, ist letztes Jahr auf 235.000 Personen gesunken. 2023 waren es noch über 660.000. Das Institut nennt dafür drei Gründe: weniger Asylanträge, EU-Zuwanderer, die in ihre Heimat zurückkehren, und immer mehr Deutsche, die das Land verlassen.
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3: Der Hofgarten in Veitshöchheim zeigt sich rund um den großen See wieder im historischen Rokoko-Stil. Die Sanierung steht kurz vor dem Abschluss. Wege, Skulpturen und Rasenflächen wurden nach historischem Vorbild erneuert. Die Bereiche sind jetzt für die Öffentlichkeit wieder zugänglich. Im Herbst werden die Rasenflächen noch abschließend bearbeitet, um die ursprüngliche Gestaltung vollständig wiederherzustellen. Die Polizei in Würzburg sucht nach zwei Jugendlichen, die einen Stein von einer Brücke geworfen haben sollen. Der Stein verfehlte am Sonntagmittag in der Versbacher Straße einen 51-jährigen Spaziergänger nur knapp. Die Tatverdächtigen flüchteten anschließend. Die Polizei ermittelt und bittet auch um Zeugenhinweise. Eine Beschreibung der Jugendlichen steht auf unserer Internetseite.
15: 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Guten Morgen auf die Straßen, auf die A3. Nürnberg Richtung Frankfurt zwischen der Mainbrücke Randersacker und Würzburg-Heidingsfeld. Ein Pannenfahrzeug auf dem Standstreifen. Falls ihr mehr habt, auch Blitzer, ruft gerne an. 0800 30 80 700.
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15: Guten Morgen zusammen, schönen Start in den Dienstag.

0: sind die 70er-Klassiker und sie hatten den gleichen Produzenten wie Boney M., Frank Farian. Eruption hier bei Charivari und I Can't Stand the Rain. Regen bräuchten wir mittlerweile wieder mal bei uns in Mainfranken, weil es ist so trocken, dass sogar die schöne Traumrunde im Landkreis Kitzingen gesperrt worden ist. Also die Traumrunde zwischen Kitzingen und Sulzfeld, weil die am ehemaligen Militärgelände durch Wälder durchgeht. Und weil es gerade so trocken ist, können in diesen Wäldern Äste abbrechen und Aufwanderer fallen. Und genau deswegen ist diese Traumrunde jetzt gesperrt im Landkreis Kitzingen oder auch in Würzburg. Da wurde ja schon vor Astabbruch im Ringpark gewarnt und wie schlecht es wirklich unseren Wäldern und Bäumen geht, wie hoch die Waldbrandgefahr ist, weiß Katrin Haffinger aus dem Charivari-Team.
1: Laut dem Amt für Ernährung, Landwirtschaft und Forsten Kitzingen-Würzburg stehen die Bäume in der Region unter massivem Stress. Durch die anhaltende Trockenheit sterben junge gepflanzte Bäume ab und Altbäume werfen frühzeitig ihre Blätter ab. Außerdem steigt die Waldbrandgefahr an. Überall liegt nämlich trockenes Gras oder trockene Blätter und die eignen sich perfekt als Brennmaterial. Wind facht das Feuer dann zusätzlich an und treibt es umso schneller voran. Oftmals reicht also bereits ein kleiner Funke aus. Deswegen gilt bis Ende Oktober in den Wäldern absolutes Rauchverbot. Aber was können außer Rauchverbot überhaupt für Vorkehrungen getroffen werden? Zum Beispiel das Pflanzen von hitze- und trockentoleranten Baumarten hilft dabei, intakte Wälder zu erhalten. Außerdem haben einige Landwirte mit Wasser gefüllte Fässer griffbereit, um im Brandfall schnell löschen zu können.
0: Also, man ist vorbereitet, aber man geht auch auf Nummer sicher und warnt unter anderem vor Spaziergängen in Wäldern. Seid vorsichtig. Es ist trocken und es bleibt auch trocken, weil jetzt kommt ja erstmal die Hitze. Wenn wir Glück haben, am Donnerstag ein paar Gewitter, aber die sind dann auch nur örtlich begrenzt. Also unseren Wäldern ist es weiterhin sehr, sehr heiß, so wollen wir es mal sagen, in diesen Tagen. Und uns wird es auch noch heiß. Heute Morgen ist es noch angenehm frisch. Kommt gut in diesen Dienstag.

0: Das ist die neue von Harry Styles, American Girls, hier bei Charivari um 18 Minuten nach 6. Und ich muss sagen, ihr könnt richtig gut jodeln.
1: Olala,

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Schönen Dienstagmorgen mit Charivari, eurem Radio von hier.

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11: Guten Morgen, mein Franken. Hier ist das Charivari-Wetter. Durchlüften, durchlüften und nochmal durchlüften ist jetzt angesagt, weil die Temperaturen noch sehr angenehm, teilweise sogar noch unter 10 Grad, zum Beispiel im Lohr. Da haben wir nur 9 Grad. In Würzburg an der Neubaukirche sind es 12 Grad. Das ist sehr angenehm, denn heute wird schon heiß bei bis zu 30 Grad. Morgen 37 und Donnerstag nahe 40 Grad. Am Donnerstag kann es dazu einzelne kräftige Hitzegewitter geben.
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13: Ich bin Christian Haider. Guten Morgen. Die schweren Waldbrände in Europa werfen mittlerweile die Frage auf, wie groß ist die Gefahr in Unterfranken? Laut dem Amt für Ernährung, Landwirtschaft und Forsten in Kitzingen stehen die Wälder auch hier wegen der anhaltenden Trockenheit unter erheblichem Stress. Junge Bäume sterben ab, Äste können leichter abbrechen und die Waldbrandgefahr steigt. Weil in der Region aber überwiegend Laubwälder wachsen, ist das Risiko geringer als in anderen Teilen Europas. Dennoch gilt eine hohe Waldbrandgefahrenstufe. Bis Ende Oktober gilt ein Rauchverbot in den Wäldern. Größere Nadelwaldbestände gibt es in Unterfranken, vor allem in der Rhön. Dort ist es aber nicht ganz so trocken wie im Mainbereich. Schulen werden aktuell verstärkt zum Ziel von Einbrechern. In den letzten Tagen gab es mehrere Fälle in der Region. Dabei gehen die Täter teils mit brachialer Gewalt vor. Ende letzter Woche drangen Unbekannte ins Gymnasium in Veitshöchheim ein und durchwühlten dort einige Räume. Sie entwendeten Bargeld. Am Wochenende ist zudem in 3 Schulen in Lohr und Marktheidenfeld eingebrochen worden. Gestohlen wurde jeweils Bargeld. Der Sachschaden ist hier aber enorm. In Lohr liegt er bei rund 50.000 Euro, in Marktheidenfeld bei etwa 35.000. Die Polizei prüft, ob Zusammenhänge zwischen den Einbrüchen bestehen könnten. Die Preise für Baugrundstücke in Unterfranken bleiben stabil. Der Quadratmeter baureifes Land ist im vergangenen Jahr nur um 1 Euro teurer geworden. Im Schnitt kostete er 2025 etwa 176 Euro, wie das Landesamt für Statistik mitteilt. Damit liegt Unterfranken deutlich unter dem bayernweiten Durchschnitt. Insgesamt wechselten in Bayern fast 9.600 unbebaute Grundstücke den Besitzer. Die Preise variieren aber stark zwischen Land und Stadt. Der mutmaßliche Attentäter des Berliner CSDs war schon seit Wochen als islamistische Hochrisikoperson eingestuft. Das berichten NDR, WDR und Süddeutsche Zeitung. Demnach hatte das BKA ihn als Gefährder bewertet. Außerdem wurde seine Wohnung von den Sicherheitsbehörden überwacht. Die Behörden hatten die engmaschige Überwachung des Mannes aber zurückgefahren, weil es keine Hinweise auf Anschlagspläne gegeben habe.
11: Christian, vielen Dank für den Nachrichtenüberblick um halb. Mehr aus Mainfranken steht bei uns im Web oder auch in der App. Wir schauen jetzt auf die Straßen. Guten Morgen dahin. Hier ist der Charivari Verkehrsservice. Los geht's auf der A3 Frankfurt Richtung Würzburg. Zwischen Rohrbrunn und Marktheidenfeld bitte Vorsicht. Hier ein Pannen-LKW auf dem Standstreifen und Reifenteile auf der rechten und der mittleren Fahrspur. Auf der A3 Nürnberg Richtung Frankfurt zwischen der Mainbrücke Randersacker und Würzburg-Heidingsfeld ein weiteres Pannenfahrzeug auf dem Standstreifen. Falls ihr mehr entdeckt, auch Blitzer, ruft gerne an. 0800 30 80 700.
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11: Guten Morgen, ihr Lieben. Ich wünsche einen schönen Dienstag.

0: 20 vor 7 ist es. Schönen Start in den Dienstag mit Charivari, eurem Radio von hier. Ich weiß nicht, was ihr so in eurem Joballtag alles erlebt, aber wir wissen's, was Polizisten und Polizistinnen so alles erleben, denn wir konnten gestern mit ihnen ins Gespräch kommen, gestern in Würzburg. Coffee with a Cop, also ein Kaffeeklatsch mit der Polizei. Man konnte ganz viele Fragen stellen und uns haben Polizist Joachim Hupp und Polizistin Natascha Müller erzählt, welche Einsätze Ihnen in Erinnerung bleiben, beziehungsweise welche auch so die krassesten waren.
1: Tatsächlich, die erste Nachtschicht bei der Polizei war gleich ziemlich spektakulär. Wir hatten einen Einbruchsalarm mit Täter im Objekt und dann kam auch gleich der Hund und hat nach dem Täter dann auch gesucht. Und das war schon ein Einsatz, der sehr eindrücklich war und natürlich in der ersten Nacht mir stark in Erinnerung geblieben ist. Und es war eben nichts mit locker ankommen, sondern gleich in die Vollen gegangen.
2: Als ich mit 17 zur Polizei bin, habe ich so über die Jahre feststellen müssen, wir sind ganz oft Freund und Helfer. Das sind auch positive Dinge. Eine schwangere Frau, die auf dem Weg ins Krankenhaus ist, der wir dann Begleitschutz geben, dass sie noch schneller dann zur Geburt ihres Kindes kommt. Aber der Polizeialltag bringt natürlich auch ganz viele Dinge mit sich. Gewaltverbrechen, Suizide, also auch Dinge, die menschlich auch was mit der Polizei, mit einem persönlich machen.
0: Also heftige, aber auch schöne Einsätze, die unsere Polizistinnen und Polizisten in Mainfranken so haben. Gestern konnte man es mal erfahren bei Coffee with a Cop, dem Kaffeeklatsch mit der Polizei. Danke für euren Einsatz. Von Charivari, eurem Radio von hier, und uns allen zusammen jetzt einen schönen und hoffentlich auch ruhigen Arbeitstag. Schönen Dienstag.

Sie bleibt einfach eine der größten mit ihrem Klassiker Whitney Houston, My Love is Your Love, für euren Start in den Dienstagmorgen. Hier ist Charivari, euer Radio von hier. Und es gibt gute Nachrichten für unsere Straßen- und Baustellen-Updates, zum Beispiel im Landkreis Kitzingen. Die A3-Megabaustelle ist fertig. Ihr könnt jetzt auf dem Weg von Mainfranken nach Nürnberg 76 Kilometer dreispurig unterwegs sein. Und man muss auch mal dazu sagen, das Ganze hat 6 Jahre lang gedauert. So große Abschnitte haben in der letzten Zeit meist über 20 Jahre gedauert. Also, das ist mal eine richtig gute Nachricht für Mainfranken. Dann haben wir ab heute eine neue Baustelle, und zwar auf der B13. Die Anschlussstelle Sommerhausen ist ja seit Mitte März da die Rampe gesperrt zwischen Sommerhausen und Winterhausen, weil sie zu marode ist. Wie gesagt, ab heute beginnen die Bauarbeiten und damit auch Abrissarbeiten, denn sie wird komplett abgerissen und dann bis Jahresende soll eine neue Anschlussstelle geschaffen sein. Und noch eine Baustelle, die fertig ist, und zwar der Hofgarten in Veitshöchheim. Das hat jetzt zwar nichts mit unseren Autofahrern zu tun, aber den schönen Rokokogarten können wir jetzt wieder besuchen. Er erstrahlt im neuen Glanz. Wir haben neue Wege, Skulpturen, und um die Rasenflächen wird sich dann jetzt auch noch gekümmert. Soweit also ein kleines Baustellen-Update an diesem Morgen für Mainfranken. Schönen Dienstag mit Charivari, eurem Radio von hier. Und jetzt Tom Gregory und Fingertips.

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10: Guten Morgen, Mainfranken. Hier ist das Charivari-Wetter. Fast frisch, nur 11 Grad in Sommerach im Kitzinger Landkreis, 12 Grad in Würzburg am Dom. Lüftet nochmal ordentlich durch. Heute wird schon richtig schön heiß bei bis zu 30 Grad. Morgen 37 und am Donnerstag nahe 40 Grad. Am Donnerstag können neben Sonnenschein dann auch einzelne örtliche kräftige Hitzegewitter auftreten.
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11: Ich bin Oliver Urbanke. Guten Morgen. Weltweit werden immer mehr Elektroautos zugelassen. Im ersten Halbjahr über 6 Millionen. Aber der E-Automarkt wächst global gesehen etwas langsamer. Diana Kramer berichtet.
12: In Europa hingegen zeigt sich ein klarer Aufwärtstrend. Hier gab es deutlich mehr E-Auto-Neuzulassungen als 2025, auch in Deutschland. Laut Experten beschleunigt hier vor allem die Ölpreisentwicklung die Elektromobilität. Dazu kommen immer bessere Modelle mit hohen Reichweiten zu wettbewerbsfähigen Preisen.
11: Laut Bundeskriminalamt gibt es in Deutschland derzeit 410 Menschen, die als islamistische Gefährder eingestuft werden, berichtet das Redaktionsnetzwerk Deutschland. Diese seien dem Bereich des islamistischen Terrorismus und Extremismus zuzuordnen. Als Gefährder gelten Menschen, denen größere Gewalttaten wie Anschläge zugetraut werden. Das galt auch für den 21-Jährigen, der für den Anschlag am Rande des CSD in Berlin verantwortlich gemacht wird. In Frankreich kämpft die Feuerwehr weiter gegen zwei große Waldbrände an der Atlantikküste und die nächste Hitzewelle steht schon an. Präsident Macron hat bei einem Besuch in Bordeaux gesagt, der kleinere der beiden Brände sei inzwischen unter Kontrolle, der größere bereitet den Einsatzkräften aber noch immer große Probleme. Insgesamt sind 2500 Feuerwehrleute, 18 Löschflugzeuge und 1500 Soldaten im Einsatz. Auch aus Deutschland kommt Hilfe.
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13: Eine neue Verkehrsführung kommt auf die Autofahrer an der B13 zu. Heute beginnen die Arbeiten an der Anschlussstelle nach Sommerhausen und Winterhausen. Die alte marode Auffahrtsrampe wird abgebaut und durch eine Ampel ersetzt. In der ersten Bauphase gibt es nur Tempo 50, später folgen aber auch Sperrungen und Umleitungen. Die Kosten liegen bei rund 1,3 Millionen Euro. Baugrundstücke in Unterfranken sind im bayernweiten Vergleich weiterhin günstig. Ein Quadratmeter baureifes Land kostete im vergangenen Jahr im Durchschnitt 176 Euro und damit deutlich weniger als der bayerische Schnitt von 428 Euro. Nur in Oberfranken war Bauland noch günstiger. Insgesamt wurden in Bayern im letzten Jahr fast 9600 Grundstücke verkauft, deutlich mehr als im Jahr zuvor.
10: Soweit die Nachrichten um 7. Mehr aus Mainfranken steht bei uns im Web oder auch in der App. Und hier ist der Charivari Verkehrsservice. Guten Morgen auf die Straßen. Eine Meldung haben wir da nur für die A3 Frankfurt Richtung Würzburg. Bitte Vorsicht hier zwischen Robbrunn und Markt Heidenfeld. Hier Gegenstände auf dem rechten und auf der mittleren Spur. Es sind Reifenteile und der dazugehörige Pannen-LKW steht auf dem Standstreifen. Falls ihr mehr habt für die Straßen, auch Blitzer. Falls ihr die anderen vorwarnen wollt, ruft an 0800 30 80 700.
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10: Guten Morgen, ihr Lieben. Schönen Dienstag und jetzt ein Klassiker passend zum Wetter.

0: Die Jungs von Take That, Back for Good, hier bei Charivari um 10 Minuten nach 7. Wenn ihr auf euren Gehaltszettel guckt, gehen da die Mundwinkel nach oben oder drücken es euch eher die Tränchen in die Augen? Das wollen wir heute Morgen mal wissen, weil wir sehen, dass die Menschen in Unterfranken immer mehr Geld verdienen. Also das Bruttogehalt in der Stadt Würzburg liegt zum Beispiel bei 4.305 Euro. Und deswegen wollten wir von euch mal wissen, was ihr so arbeitet und ob ihr mit eurem Gehalt zufrieden seid.
1: Ich bin Polizeibeamter im höheren Dienst. Tatsächlich bin ich mit meinem Gehalt zufrieden. Und dass es jetzt im Laufe der Jahre angestiegen ist, das ist natürlich schön, aber ich war tatsächlich immer zufrieden.
2: Ich bin Industriekauffrau. Ich wechsle meinen Arbeitgeber wegen meinem Gehalt, wo ich aktuell bekomme. Weil in meiner jetzigen Firma habe ich Kurzarbeit, deshalb bekomme ich auch weniger Geld.
3: Ich arbeite im öffentlichen Dienst in der Verwaltung. Es wird ja alles sehr teuer und könnte schon besser sein.
4: Ich arbeite nebenbei als Kellnerin. Also ich meine, der Stundenlohn ist ja bei jedem Arbeitgeber in der Gastronomie relativ ähnlich, aber das Trinkgeld finanziert eigentlich so dein Leben.
0: Ja, also es ist schon unterschiedlich bei uns in Mainfranken. Ich habe ja gerade gesagt, die Gehälter in Mainfranken, in Unterfranken sind gestiegen. Wir sehen das beim mittleren Bruttoeinkommen. Innerhalb eines Jahres ist das Mittel um 168 Euro gestiegen. Allerdings entwickeln sich die Löhne damit bei uns schlechter als im bayernweiten Schnitt. Und ihr könnt uns ja heute Morgen mal sagen, was ihr so arbeitet und ob ihr damit zufrieden seid oder nicht. Ich würde sagen, nach unserer ersten Umfrage ist das so 50-50. Mal sehen. Guckt mal auf den Gehaltszettel. Hier ist Charivari um 12 nach 7. Guten Morgen, Mainfranken.

0: Bei uns passen die Klassiker zum Wetter, Sonnenschein in Mainfranken und Casey and the Sunshine Band bei Charivari, eurem Radio von hier. Es ist 19 Minuten nach 7. Heute wird es bis zu 30 Grad warm und diese Woche noch deutlich wärmer. Welcher wird denn so der heißeste Tag der Woche, Charivari-Meteorologe Kai Zorn?
1: Das wird der Donnerstag sein. Da dürften bis zu 40 Grad drin sein.
0: Wow.
1: Danach geht es runter auf um die 35 Grad und knapp darunter. Das reicht aber auch noch. Heute ist es super schön, 28 bis 30 Grad ohne Schwüle. Morgen haben wir auch keine Schwüle, aber um und über 35 Grad mit Sonne. Der Donnerstag mit der großen Hitze, gegen Abend mit Gewittern. Und dann schwächt sich die Hitze ein wenig ab mit einem leichten Schauer- und Gewitterrisiko.
0: Also halt mal fest, es wird heiß in dieser Woche in Mainfranken. Schaffen wir aber wieder gemeinsam. Und heute Morgen ist es noch richtig angenehm, deswegen jetzt perfekt zum Durchlüften. Guten Dienstagmorgen!

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12: Guten Morgen, mein Franken. Hier ist das Charivari-Wetter. Es wird ja richtig heiß in dieser Woche. Deswegen genießt nochmal die aktuellen Temperaturen in Winterhausen im Landkreis Würzburg 13 Grad. In Würzburg an der Adalbero-Kirche ebenfalls 13 Grad. Bis zu 30 sind heute möglich. Sonnenschein von früh bis spät und Sonne bekommen wir auch in den kommenden Tagen sehr viel. Macht's auch sehr heiß, morgen schon 37 Grad. Donnerstag sind bis zu 40 Grad möglich. Dann lassen allerdings auch Gewitter nicht mehr lange auf sich warten.
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13: Ich bin Christian Heider. Guten Morgen. Die anhaltende Trockenheit belastet die Wälder in Unterfranken zunehmend. Nach Angaben des Amts für Ernährung, Landwirtschaft und Forsten in Kitzingen leiden vor allem junge Bäume darunter. Viele ältere werfen bereits ihr Laub ab. Dadurch wirkt es teils schon herbstlich. Zudem steigt die Waldbrandgefahr durch trockenes Gras und Laub. In den kommenden Tagen wird erneut die höchste Waldbrandgefahrenstufe in weiten Teilen Unterfrankens erwartet. Weil in der Region überwiegend Laubwälder wachsen, ist das Risiko aber dennoch geringer als in vielen anderen Teilen Europas. Bis Ende Oktober gilt dennoch ein striktes Rauchverbot in Wäldern. Größere Nadelwaldbestände gibt es vor allem in der Rhön. Dort ist es allerdings weniger trocken als im Maingebiet. Nach den Einbrüchen in mehrere Schulen in Lohr und Marktheidenfeld prüft die Polizei einen möglichen Zusammenhang. Betroffen waren am Wochenende das Negelsee-Schulzentrum mit Mittelschule und Gymnasium in Lohr sowie das Gymnasium und die Realschule in Marktheidenfeld. Die Täter erbeuteten nur wenig Geld, richteten aber enormen Sachschaden von insgesamt rund 85.000 Euro an. In beiden Städten wurden zahlreiche Türen aufgebrochen und Räume durchwühlt. Bereits Ende vergangener Woche war das Gymnasium in Veitshöchheim Ziel von Einbrechern. Heute starten an der B13-Anschlussstelle Sommerhausen die Bauarbeiten. Seit Mitte März ist die bisherige Auffahrt der Bundesstraße schon gesperrt, weil sie marode ist. Nun wird sie abgerissen und stattdessen eine Ampelabzweigung gebaut. In der ersten Bauphase müssen sich Autofahrer lediglich auf ein Tempolimit von 50 Stundenkilometern einstellen. Ansonsten sind aber alle Richtungen befahrbar. In einigen Wochen stehen dann aber auch Sperrungen an. Experten des Instituts der deutschen Wirtschaft warnen davor, dass sich der Fachkräftemangel verschärfen könnte. Der Hintergrund, die Nettozuwanderung, also Zuwanderung minus Abwanderung, ist letztes Jahr auf 235 Personen gesunken. 2023 waren es noch 663.000. Das Institut nennt dafür drei Gründe: weniger Asylanträge, EU-Zuwanderer, die in ihre Heimat zurückkehren und immer mehr Deutsche, die das Land verlassen.
12: Christian, vielen Dank für den Nachrichtenüberblick. Den bekommt ihr auch immer bei uns im Web oder auch in der App. Und jetzt der Überblick über die Straßen. Der Charivari-Verkehrsservice, da startet so langsam der Berufsverkehr. Wir haben aber keine größeren Staus oder Unfälle. Auch noch keine Blitzer von euch. Falls ihr einen entdeckt und die anderen vorwarnen wollt, ruft gerne an 0800 30 80 700.
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12: 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Schönen Dienstag.

0: Ist das mal ein gute Laune-Klassiker aus der Fernsehsendung Friends? Hier ist Charivari um 20 Minuten vor 8. So gute Laune, dass man jodeln könnte. Und so ein Jodler beschert euch in dieser Woche eine neue Tracht. Für euch und eure Freundin oder euren Freund, für euren Partner oder eure Partnerinnen. Wir schenken euch eine niegelnagelneue Tracht und zwar von Trachtenbänkert in Tüngen. Ihr entscheidet, soll es ein Dirndl oder eine Lederhose sein. Euer Trachtenoutfit hat einen Wert von 700 Euro. Und was ihr euch da aussuchen könnt, beziehungsweise was gerade so im Trend ist, das schauen wir uns jetzt an mit Norbert Johannes von Trachtenbänkert. Was sind denn so die Trends beim Dirndl?
1: Bei den Dirndl ist viel neue Farben dabei, so wie Buttergelb und Pfirsichgrün und Blautöne. Bordeaux, auch Dunkelrote werden viel getragen. Die Dirndllänge ist so der Trend, so bei 65 bis 75 cm oder alles wird ein bisschen länger. Und Dirndlblusen, die werden auch immer aufwendiger, so mit Ballonärmel.
0: Okay, und was ist bei den Lederhosen so beliebt?
1: Bei den Herren geht eigentlich fast nur noch die kurze Lederhose nach. Dann entweder mit einem aufwendigen Stick oder dezenter Stick. Die Farben geht eigentlich von braun bis dunkelbraun. Grau wird auch getragen, das ist eigentlich alles drin.
0: Okay, also ihr habt wirklich dann die Qual der Wahl. Wie kommt ihr ran? Ihr schickt uns eine WhatsApp-Sprachnachricht und sagt uns, wo ihr die neue Tracht tragen wollt, also zum Beispiel auf dem Weinfest in Volkach oder auf der Laurenzi-Messe in Marktheidenfeld oder auch dieses Jahr mal in München auf dem Oktoberfest, garniert die Sprachnachricht mit einem Hulloradite, also einem richtig schön beherzten Jodler und gegen Ende der Woche habt ihr dann die Chance auf das neue Trachtenoutfit. Alle Infos auf meinscharivari.de. Ich freue mich sehr auf eure Sprachnachrichten. Da waren schon ein paar richtig ordentliche und gute Jodler dabei.

0: Das ist Michael Patrick Kelly hier bei Charivari, eurem Radio. Von hier um 8:12 und es ist trocken in Mainfranken. Es wird jetzt noch trockener und noch heißer. Und in Kitzingen haben sie schon eine der Traumrunden jetzt gesperrt. Die ist schon nicht mehr erwanderbar. Warum ist das so? Weil natürlich die Traumrunde Kitzingen-Sulzfeld auch am ehemaligen Militärgelände durch Wälder nach Sulzfeld geht. Und da Äste abbrechen können und auf die Wanderstrecke runterfallen können. Gleiches kennen wir ja schon aus Würzburg. Da wurde schon von der Stadt vor Astabbruch im Ringpark gewarnt. Ja, wie geht's denn unseren Wäldern und unseren Bäumen? Katrin Haffinger aus dem Charivari-Team.
1: Laut dem Amt für Ernährung, Landwirtschaft und Forsten Kitzingen-Würzburg stehen die Bäume in der Region unter massivem Stress. Durch die anhaltende Trockenheit sterben junge gepflanzte Bäume ab und Altbäume werfen frühzeitig ihre Blätter ab. Außerdem steigt die Waldbrandgefahr an. Überall liegt nämlich trockenes Gras oder trockene Blätter und die eignen sich perfekt als Brennmaterial. Wind facht das Feuer dann zusätzlich an und treibt es umso schneller voran. Oftmals reicht also bereits ein kleiner Funke aus. Deswegen gilt bis Ende Oktober in den Wäldern absolutes Rauchverbot. Aber was können außer Rauchverbot überhaupt für Vorkehrungen getroffen werden? Zum Beispiel das Pflanzen von hitze- und trockentoleranten Baumarten hilft dabei, intakte Wälder zu erhalten. Außerdem haben einige Landwirte mit Wasser gefüllte Fässer griffbereit, um im Brandfall schnell löschen zu können.
0: In der Hoffnung, dass sie das gar nicht erst müssen. Und die gute Nachricht für Mainfranken ist, wir wissen, dass es im Landkreis Kitzingen und Würzburg überwiegend Laubwälder gibt. Das heißt, da ist die Brandgefahr nicht so hoch wie in anderen Teilen der Welt, wo es zum Beispiel ganz viel anderes Holz gibt, was viel schneller dann auch brennen kann. Wir sehen es ja zum Beispiel gerade in Frankreich, die haben ja mit heftigen Bränden zu kämpfen. Da kommen wir in Mainfranken gerade noch glimpflich durch, aber trotzdem gibt es unter anderem die Sperrungen der Traumrunde von Kitzingen oder auch die Hinweise, nicht in Wälder oder auch in den Würzburger Ringpark zu gehen. Wir haben alle Infos dazu auf meinscharivari.de. Oh yes, oh.

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9: Guten Morgen, Mainfranken. Hier ist das Charivari-Wetter. Das wird heiß heute bis zu 30, morgen bis zu 37 und Donnerstag bis zu 40 Grad. Wir kriegen sehr viel Sonnenschein. Am Donnerstag können dann aber auch einzelne örtlich kräftige Hitzegewitter mit dabei sein. Die Temperaturen aktuell noch sehr angenehm im Landkreis Main-Spessart in Kreuzwertheim. Im Moment 10 Grad, 13 Grad in Würzburg am Alten Kranen.
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12: Ich bin Oliver Urbanke. Guten Morgen. Trauer und Anteilnahme nach dem Anschlag am Rande des Christopher Street Days in Berlin sind groß. Gleichzeitig hat die Tat auch eine Diskussion über den verschärften Umgang mit extremistischen Gefährdern entfacht. Fiona Reinhardt berichtet.
13: Es sei inakzeptabel, dass bei erwachsenen Gefährdern das Jugendstrafrecht angewandt wird, so Innenminister Dobrindt. Genau das war bei dem mutmaßlichen Täter vor einigen Monaten passiert. Dobrindt sprach sich außerdem für einen verstärkten Einsatz von elektronischen Fußfesseln aus und es müsse eine bundesweit einheitliche Regelung zur Präventivhaft für Gefährder geben.
12: Deutschland kämpft mit einer dreifachen Migrationswende, so bezeichnet es das Institut der deutschen Wirtschaft, wie die Rheinische Post berichtet. Demnach ist die Nettozuwanderung letztes Jahr auf 235.000 Personen gesunken und hat sich damit mehr als halbiert im Vergleich zu 2023. Als drei Gründe nennt das Institut weniger Asylbewerber, eine Rückwanderung von EU-Arbeitskräften und mehr Deutsche, die das Land verlassen. Ab heute kann über das Jugendwort des Jahres abgestimmt werden. Der Langenscheid Verlag hat 10 Begriffe zur Auswahl gestellt, darunter gute Käse als Ausdruck für Lob und Zustimmung, das türkischstämmige Super und der Klassiker Digger. 3 Wochen lang können Jugendliche zwischen 11 und 20 Jahren abstimmen. Das Siegerwort wird dann im Oktober bekannt gegeben.
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3: Die Waldbrandgefahr in Unterfranken nimmt wegen der anhaltenden Trockenheit zu. Nach Angaben des Amts für Ernährung, Landwirtschaft und Forsten in Kitzingen stehen die Wälder unter erheblichem Stress. Vor allem junge Bäume leiden, Äste können leichter abbrechen. Weil in der Region überwiegend Laubwälder wachsen, ist das Risiko für große Brände jedoch geringer als in vielen Teilen Europas. Beziehungsweise gibt es in der Rhön zwar mehr Nadelwälder, dort ist es aber nicht ganz so trocken wie am Main. Nach einem mutmaßlichen Sexualübergriff in Würzburg sitzt ein 23-Jähriger in Untersuchungshaft. Laut Polizei soll der Mann am frühen Samstagmorgen in der Randersackerer Straße in der Sanderau eine gleichaltrige Frau gegen ihren Willen sexuell angegriffen haben. Die Frau konnte eine Freundin verständigen, die den Notruf wählte. Wenig später nahmen Beamte den dringend Tatverdächtigen fest. Ein Richter erließ Haftbefehl wegen des Verdachts der Vergewaltigung. Gleichzeitig sucht die Polizei zwei wichtige Zeugen.
9: Soweit die Nachrichten um 8. Mehr aus Mainfranken steht bei uns im Web oder auch in der App. Und jetzt der Charivari-Verkehrsservice mit einer Meldung für die A3 Frankfurt Richtung Würzburg zwischen Wertheim-Lenkfurt und Helmstadt. Gegenstände auf der Fahrbahn, bitte Vorsicht, hier ist die mittlere Spur blockiert. Und dann gab es noch einen Unfall zwischen Schweinfurt-Zentrum und Goxheim. Das ist die A70 Schweinfurt Richtung Bamberg. Außerdem wird geblitzt heute Morgen in Rechtenbach am Ortsausgang Richtung Lohr. Falls ihr noch mehr habt, meldet es gerne kostenlos. 0800 30 80 700.
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9: Guten Morgen, ihr Lieben. Schönen Dienstag.

0: Das ist doch mal ein gute Laune-Klassiker, oder? Sonnenschein in Mainfranken, dazu dieser 80er hier bei Charivari. Euch einen guten Dienstagmorgen, es ist 8:11 und ich weiß nicht, wie spannend euer Job so ist und was ihr da so täglich erlebt, aber was die Polizei in Mainfranken so täglich erlebt, haben wir gestern erfahren können. Bei einem Kaffeekränzchen mit der Polizei, Coffee with a Cop nennt sich das Ganze. Das Ganze war gestern in Würzburg in der Theaterstraße und dann haben wir mal wieder erfahren, was unsere Polizisten so mitmachen, durchmachen, auch machen dürfen, zum Beispiel Joachim Hupp und Natascha Müller von der Würzburger Polizei.
1: Tatsächlich, die erste Nachtschicht bei der Polizei war gleich ziemlich spektakulär. Wir hatten einen Einbruchsalarm mit Täter im Objekt und dann kam auch gleich der Hund und hat nach dem Täter dann auch gesucht. Und das war schon ein Einsatz, der sehr eindrücklich war und natürlich in der ersten Nacht mir stark in Erinnerung geblieben ist. Und es war eben nichts mit locker ankommen, sondern gleich in die Vollen gegangen.
2: Als ich mit 17 zur Polizei bin, habe ich so über die Jahre feststellen müssen, wir sind ganz oft Freund und Helfer. Das sind auch positive Dinge. Eine schwangere Frau, die auf dem Weg ins Krankenhaus ist, der wir dann Begleitschutz geben, dass sie noch schneller dann zur Geburt ihres Kindes kommt. Aber der Polizeialltag bringt natürlich auch ganz viele Dinge mit sich. Gewaltverbrechen, Suizide, also auch Dinge, die menschlich auch was mit der Polizei, mit einem persönlich machen.
0: Na klar, aber man merkt, da ist auch viel Schönes mit dabei. Und er hat es gerade gesagt, Freund und Helfer. Ich vergesse das natürlich immer, wenn sie mich mal anhalten wollen und denke, ach, jetzt wollt ihr mich wieder durch die Mangel nehmen. Aber nach diesem Kaffeekränzchen mit der Polizei, heute Morgen anschließend nochmal ein großes Dankeschön an unsere Einsatzkräfte in Mainfranken für das, was ihr für uns macht und mit uns macht. Hier ist Charivari, euer Radio von hier. Guten Dienstagmorgen.

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Könnte auch mal ein großer Klassiker werden. Alex Warren hier bei Charivari um gleich 20 Minuten nach 8. Und ich weiß, wir schimpfen alle oft und viel über Baustellen. Jetzt gibt's aber eine gute Nachricht aus dem Landkreis Kitzingen. Die Megabaustelle der A3 ist geschafft. Nach 6 Jahren Bauzeit ist sie auf 76 Kilometer Richtung Nürnberg dreispurig befahrbar. Und ich muss sagen, 6 Jahre Bauzeit. Ähnliche Projekte in dieser Größenordnung haben in den letzten Zeiten bis zu 20 Jahre gedauert. Und die nur 6 Jahre. Also, das ist schon mal eine gute Nachricht. Viel Spaß auf der A3 in Richtung Nürnberg. Jetzt ist sie wieder frei. Dafür haben wir aber heute eine ganz neue Baustelle, die B13-Anschlussstelle Sommerhausen. Es ist ja da diese Rampe, die gesperrt ist, die ist komplett marode. Und ab heute beginnen da die Bauarbeiten. Heißt, die Rampe wird abgebrochen oder abgerissen und bis Jahresende soll es dann

eine neue Anschlussstelle geben. So, noch ein Baustellen-Update. Das hat jetzt zwar nichts mit Autofahrern oder Lkw-Fahrern in Mainfranken zu tun, ist trotzdem schön. Der Hofgarten in Pfalz-Höchheim ist renoviert. Da wird jetzt noch am Rasen gearbeitet, aber ansonsten gibt's neue Wege, Skulpturen und alles, was zu diesem schönen Rokoko-Garten in Pfalz-Höchheim dazugehört. Das mal das kurze Baustellen-Update am Dienstagmorgen bei Charivari, eurem Radio von hier.

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12: Guten Morgen, Mainfranken. Hier ist das Charivari-Wetter. Ab heute wird's warm. Naja, 30 Grad ist ja ein Hitzetag, da können wir auch sagen heiß. Das sind nämlich heute die Höchstwerte. Morgen sind 37 und Donnerstag richtig heiß bei bis zu 40 Grad. Aktuell dafür ganz angenehm. 15 Grad, die messen wir bei euch in Waldbüttelbrunn im Landkreis Würzburg oder auch in Würzburg am Sternplatz.
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13: Ich bin Christian Heider. Guten Morgen. Die anhaltende Trockenheit setzt auch den Wäldern in Unterfranken zu. Nach Angaben des Amts für Ernährung, Landwirtschaft und Forsten in Kitzingen leiden vor allem junge Bäume. Viele Altbäume werfen bereits ihr Laub ab. Gleichzeitig steigt auch die Waldbrandgefahr durch trockenes Gras und Laub. In den nächsten Tagen wird es wieder heißer und es wird erneut die höchste Waldbrandgefahrenstufe erwartet. Zwar sind die überwiegend Laubwälder in der Region weniger anfälliger als zum Beispiel Nadelwälder, wie bei den Waldbränden im Mittelmeer. Raum. Dennoch gilt bis Ende Oktober ein striktes Rauchverbot in Wäldern. Die anhaltende Trockenheit setzt auch den Gewässern in der Region immer weiter zu. Deshalb verbietet jetzt auch der Landkreis Kitzingen die Wasserentnahme aus Bächen, Flüssen, Seen und Teichen. Viele Gewässer führen nur noch wenig Wasser, was auch Fische und Pflanzen belastet. Einige sind nach Angaben des Landratsamtes schon trocken gelaufen. Der Main ist von der Regelung ausgenommen. Wer gegen das Verbot verstößt, riskiert ein Bußgeld. Ähnliche Regelungen gelten bereits seit letzter Woche in den Landkreisen Würzburg und Main-Spessart. Nach dem schweren Unfall auf der Würzburger Nordtangente am Samstag gibt es jetzt neue Erkenntnisse zur Ursache. Offenbar hat ein Sekundenschlaf den Unfall am Samstag ausgelöst. Der 79-jährige Fahrer verlor auf der Nordtangente die Kontrolle über sein Auto und stürzte, wie berichtet, einen Abhang hinunter und landete auf einem Bahngelände. Der Wagen ging sofort in Flammen auf. Die Rauchsäule war weithin sichtbar gewesen. Der 79-Jährige wurde schwer verletzt in eine Klinik gebracht. Wie es ihm aktuell geht, ist nicht bekannt. Deutschland kämpft mit einer dreifachen Migrationswende. Zumindest bezeichnet es so das Institut der deutschen Wirtschaft. Demnach ist die Nettozuwanderung letztes Jahr auf 235.000 Personen gesunken und hat sich damit mehr als halbiert im Vergleich zu 2023. Als drei Gründe nennt das Institut weniger Asylbewerber, eine Rückwanderung von EU-Arbeitskräften und mehr Deutsche, die das Land verlassen.
12: Christian, danke dir. Mehr aus Mainfranken steht bei uns im Web oder auch in der App. Hier ist der Charivari-Verkehrsservice. Guten Morgen auf die Straßen. Auf der A70 Schweinfurt Richtung Bamberg zwischen Schweinfurt Zentrum und Goxheim ein Unfall. Der Standstreifen ist blockiert und geblitzt wird heute Morgen in Rechtenbach am Ortsausgang Richtung Lohr. Falls ihr mehr habt, sind wir da für euch an der 0800 30 80 700.
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12: Guten Morgen zusammen. Schönen Dienstag.

0: Rob Thomas, Mitglied der Band Matchbox 20, sein 2000er Klassiker hier bei Charivari, eurem Radio von hier. Wir reden heute Morgen nicht um den heißen Brei rum, nein, wir fragen einfach mal ganz offen und direkt, was arbeitet ihr und seid ihr mit eurem Gehalt zufrieden und wollen natürlich mal wissen, treibt es euch die Tränen in die Augen, wenn ihr auf den Gehaltszettel guckt oder sagt ihr, ja, ich bin schon ganz zufrieden?
1: Ich bin Polizeibeamter im höheren Dienst. Tatsächlich bin ich mit meinem Gehalt zufrieden. Und dass es jetzt im Laufe der Jahre angestiegen ist, das ist natürlich schön, aber ich war tatsächlich immer zufrieden.
2: Ich bin Industriekauffrau. Ich wechsle meinen Arbeitgeber wegen meinem Gehalt, wo ich aktuell bekomme. Weil in meiner jetzigen Firma habe ich Kurzarbeit, deshalb bekomme ich auch weniger Geld.
3: Ich arbeite im öffentlichen Dienst in der Verwaltung. Es wird ja alles sehr teuer und könnte schon besser sein.
4: Ich arbeite nebenbei als Kellnerin. Also ich meine, der Stundenlohn ist ja bei jedem Arbeitgeber in der Gastronomie relativ ähnlich, aber das Trinkgeld finanziert eigentlich so dein Leben.
0: Also, und da war ich jetzt doch überrascht, dass einige sagen, ich bin damit zufrieden, weil, also ich kenne viele, die sagen, ja, es kann natürlich immer mehr sein. Hier mal ein Beispiel, das Bruttogehalt in der Stadt Würzburg liegt bei 4.305 Euro und die Löhne sind laut der Agentur für Arbeit in Unterfranken auch gestiegen, und zwar um 168 Euro innerhalb eines Jahres. Allerdings hinken wir da im bayernweiten Vergleich doch deutlich hinten an, also woanders in Bayern sind sie höher gestiegen, die Gehälter, als bei uns in Mainfranken. Und vielleicht wollt ihr heute Morgen auch offen und ehrlich sagen, was ihr arbeitet. Ob ihr damit zufrieden seid, was ihr kriegt oder nicht, könnt ihr uns dann gerne mal schreiben, direkt per WhatsApp. Hier ist Charivari, euer Radio von hier. Einen guten Dienstagmorgen.

0: 12 Minuten haben wir noch, dann ist es wieder 9. Richtig angenehm heute Morgen. Kühle Temperaturen, Sonnenschein in Mainfranken. Aber es wird ja heiß. Heute schon bis zu 30 Grad und dann noch weit drüber im Laufe der Woche. Deswegen die Frage an unseren Charivari-Meteorologen Kai Zorn. Wie heiß wird's denn und vor allem wann?
1: Das wird der Donnerstag sein. Da dürften bis zu 40 Grad drin sein. Boah. Danach geht's runter auf um die 35 Grad und knapp darunter. Das reicht aber auch noch. Ja. Heute ist es super schön, 28 bis 30 Grad ohne Schwüle. Morgen haben wir auch keine Schwüle, aber um und über 35 Grad mit Sonne. Der Donnerstag mit der großen Hitze, gegen Abend mit Gewittern. Und dann schwächt sich die Hitze ein wenig ab mit einem leichten Schauer- und Gewitterrisiko.
0: Okay, aber bis Donnerstag mal so richtig heiß, bis zu 40 Grad.

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11: Guten Morgen, Mainfranken. Hier ist das Charivari-Wetter. Es wird heute schon heiß, bis zu 30 Grad, morgen bis zu 37 und wir haben es ja gerade von unserem Meteorologen gehört, Donnerstag bis zu 40 Grad, da sind die aktuellen Temperaturen noch richtig angenehm. 16 in Kitzingen, 16 in Würzburg auf dem Marktplatz. Am Donnerstag kann es dann natürlich, wenn es so heiß wird, auch Hitzegewitter geben, am Nachmittag und am Abend.
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15: Ich bin Oliver Urbanke. Guten Morgen. Nach dem tödlichen Anschlag auf den Christopher Street Day in Berlin sind die Sorgen um die Sicherheit groß. Auch mit Blick auf kommende Veranstaltungen wie den CSD in Hamburg am Wochenende. Fiona Reinhardt berichtet.
16: Nach dem Anschlag in Berlin will die Polizei in Hamburg die Zahl ihrer Einsatzkräfte noch einmal aufstocken. Dieser Vorfall hat eine generelle Sicherheitsdebatte in Deutschland ausgelöst. Innenminister Alexander Dobrindt beispielsweise fordert einen verstärkten Einsatz von elektronischen Fußfesseln bei Gefährdern. Die SPD fordert ein Diskriminierungsverbot für queere Menschen im Grundgesetz und sie will sich dafür einsetzen, dass entsprechende Förderprogramme nicht unter Kürzungen leiden.
15: Wegen der Waldbrände in Südfrankreich hat die Regierung Urlauberinnen und Urlauber aufgerufen, erstmal nicht in die Region Bordeaux zu reisen. Der Tourismus ist laut der regionalen Industrie- und Handelskammer dort weitgehend zum Erliegen gekommen. Rund 220.000 Menschen mussten wegen der Flammen ihr Zuhause schon verlassen. Über 40.000 Arbeitsplätze in der Region hängen vom Tourismus ab. Gerade in Zeiten hoher Spritpreise kann das E-Auto zur echten Alternative für viele Menschen werden. Laut einer PwC-Studie wurden weltweit im ersten Halbjahr rund 6,6 Millionen neue Elektroautos zugelassen, 9% mehr als im Vorjahreszeitraum. Während der Markt in China etwas eingebrochen ist, läuft es dagegen in Europa gut. Um 33% haben die Neuzulassungen hier zugenommen, vor allem in Deutschland.
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18: Der Hofgarten in Veitshöchheim zeigt sich rund um den großen See wieder im historischen Rokoko-Stil. Die Sanierung steht kurz vor dem Abschluss. Wege, Skulpturen und Rasenflächen wurden nach historischem Vorbild erneuert. Die Bereiche sind jetzt für die Öffentlichkeit wieder zugänglich. Im Herbst werden die Rasenflächen noch abschließend bearbeitet, um die ursprüngliche Gestaltung vollständig wiederherzustellen. Die Polizei in Würzburg sucht nach zwei Jugendlichen, die einen Stein von einer Brücke geworfen haben sollen. Der Stein verfehlte am Sonntagmittag in der Versbacher Straße einen 51-jährigen Spaziergänger nur knapp. Die Tatverdächtigen flüchteten anschließend. Die Polizei ermittelt und bittet auch um Zeugenhinweise. Eine Beschreibung der Jugendlichen steht auf unserer Internetseite.
11: Und da stehen auch alle weiteren Nachrichten aus Mainfranken, genauso wie in unserer App. Hier ist der Charivari Verkehrsservice. Guten Morgen auf die Straßen. Wir haben keine größeren Staus oder Unfälle, aber einen Blitzer in Rechtenbach am Ortsausgang Richtung Lohr. Falls ihr noch was habt, ruft gerne kostenlos an. 0800 30 80 700.
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11: 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Schönen Dienstag.

0: Sie bleibt unvergessen, Marie Fredriksen, Roxette und ihr 80er-Klassiker hier bei Charivari, Listen to Your Heart. Es ist gleich 9:45 und steht wieder eine heiße Woche bevor, Donnerstag bis zu 40 Grad. Und wir wollen deswegen wissen, wie geht's denn unseren Wäldern, unseren Bäumen bei dieser Hitze? Katrin Hafinger aus dem Charivari-Team.
1: Laut dem Amt für Ernährung, Landwirtschaft und Forsten Kitzingen-Würzburg stehen die Bäume in der Region unter massivem Stress. Durch die anhaltende Trockenheit sterben junge gepflanzte Bäume ab und Altbäume werfen frühzeitig ihre Blätter ab. Außerdem steigt die Waldbrandgefahr an. Überall liegt nämlich trockenes Gras oder trockene Blätter und die eignen sich perfekt als Brennmaterial. Wind facht das Feuer dann zusätzlich an und treibt es umso schneller voran. Oftmals reicht also bereits ein kleiner Funke aus. Deswegen gilt bis Ende Oktober in den Wäldern absolutes Rauchverbot. Aber was können außer Rauchverbot überhaupt für Vorkehrungen getroffen werden? Zum Beispiel das Pflanzen von hitze- und trockentoleranten Baumarten hilft dabei, intakte Wälder zu erhalten. Außerdem haben einige Landwirte mit Wasser gefüllte Fässer griffbereit, um im Brandfall schnell löschen zu können.
0: In der Hoffnung, dass sie das nie brauchen. Und das Amt für Ernährung, Landwirtschaft und Forsten Kitzingen-Würzburg sagt auch, dass besonders Nadelholzwälder gefährdet sind. Wir aber bei uns in den Landkreisen Kitzingen und Würzburg vor allem Laubwälder haben. Das heißt, die Waldbrandgefahr ist da nicht ganz so hoch. Aber natürlich gibt es die Gefahr vor Astbruch und deswegen ist jetzt auch eine Kitzinger Traumrunde gesperrt und die zwischen Kitzingen und Sulzfeld, weil da eben Äste auf die Wanderstrecke und dann auch auf Wanderer runterfallen könnten.

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12: Ja, jetzt wird's so langsam wärmer. Hier ist das Charivari-Wetter, 18 Grad aktuell in Röttingen, im Landkreis Würzburg, 18 Grad in Würzburg, am Bürgerbräugelände und heute die heißen Temperaturen bis zu 30 Grad, morgen bis zu 37 und am Donnerstag dann der Hitzehöhepunkt bei bis zu 40 Grad, dann am Donnerstag allerdings auch erste Hitzegewitter.
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14: Ich bin Christian Haider. Guten Morgen. Die schweren Waldbrände in Europa werfen mittlerweile die Frage auf, wie groß ist die Gefahr in Unterfranken? Laut dem Amt für Ernährung, Landwirtschaft und Forsten in Kitzingen stehen die Wälder auch hier wegen der anhaltenden Trockenheit unter erheblichem Stress. Junge Bäume sterben ab, Äste können leichter abbrechen und die Waldbrandgefahr steigt. Weil in der Region aber überwiegend Laubwälder wachsen, ist das Risiko geringer als in anderen Teilen Europas. Dennoch gilt eine hohe Waldbrandgefahrenstufe. Bis Ende Oktober gilt ein Rauchverbot in den Wäldern. Größere Nadelwaldbestände gibt es in Unterfranken, vor allem in der Rhön. Dort ist es aber nicht ganz so trocken wie im Mainbereich. Schulen werden aktuell verstärkt zum Ziel von Einbrechern. In den letzten Tagen gab es mehrere Fälle in der Region. Dabei gehen die Täter teils mit brachialer Gewalt vor. Ende letzter Woche drangen Unbekannte ins Gymnasium in Veitshöchheim ein und durchwühlten dort einige Räume. Sie entwendeten Bargeld. Am Wochenende ist zudem in 3 Schulen in Lohr und Marktheidenfeld eingebrochen worden. Gestohlen wurde jeweils Bargeld. Der Sachschaden ist hier aber enorm. In Lohr liegt er bei rund 50.000 Euro, in Marktheidenfeld bei etwa 35.000. Die Polizei prüft, ob Zusammenhänge zwischen den Einbrüchen bestehen könnten. Die Preise für Baugrundstücke in Unterfranken bleiben stabil. Der Quadratmeter baureifes Land ist im vergangenen Jahr nur um 1 Euro teurer geworden. Im Schnitt kostete er 2025 etwa 176 Euro, wie das Landesamt für Statistik mitteilt. Damit liegt Unterfranken deutlich unter dem bayernweiten Durchschnitt. Insgesamt wechselten in Bayern fast 9.600 unbebaute Grundstücke den Besitzer. Die Preise variieren aber stark zwischen Land und Stadt. Der mutmaßliche Attentäter des Berliner CSDs war schon seit Wochen als islamistische Hochrisikoperson eingestuft. Das berichten NDR, WDR und Süddeutsche Zeitung. Demnach hatte das BKA ihn als Gefährder bewertet. Außerdem wurde seine Wohnung von den Sicherheitsbehörden überwacht. Die Behörden hatten die engmaschige Überwachung des Mannes aber zurückgefahren, weil es keine Hinweise auf Anschlagspläne gegeben habe.
12: Soweit die Nachrichten um halb. Christian, vielen Dank. 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Auf der A7 Würzburg Richtung Ulm wird bei Marktbreit in der Baustelle geblitzt und in Rechtenbach am Ortsausgang Richtung Lohr. Falls ihr mehr habt, ruft gerne an. Kostenlos unter der 0800 30 80 700.
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12: Guten Morgen, ihr Lieben. Schönen Dienstag.

Ein 90er Nummer 1 Klassiker Snap hier bei Charivari um 9:45. Ich muss euch mal ein Kompliment machen. Ihr könnt richtig gut jodeln.

Juhu, das ist doch der Hammer, oder? 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
9: Und wir gucken zu euch nach Rottendorf in den Landkreis Würzburg. 18 Grad schon, in Würzburg am Neumünster 19. Und es geht heute munter nach oben. Es wird wieder sehr heiß. Bis zu 30 Grad erwarten wir. Dazu gibt es von früh bis spät Sonnenschein. Auf der anderen Seite aber auch ein paar harmlose Quellwolken. Aber die sind wirklich, wie gesagt, harmlos. Und ansonsten schwitzen wir im Akkord. Und auch von morgen bis ins Wochenende gibt es immer wieder viel Sonnenschein und heiße Werte. Die nächste Hitzewelle, die steht an.
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12: Ich bin Oliver Urbanke. Vor Beginn einer neuen Hitzewelle in Frankreich versucht die Feuerwehr, die an der Atlantikküste wütenden Waldbrände weiter einzudämmen. Zumindest der kleinere von zwei Bränden konnte eingedämmt werden. Rachel Sommer berichtet aus Bordeaux.
13: Ab heute schnellen die Temperaturen wieder in die Höhe und die trockene Hitze könnte das Feuer weiter anfachen. Um zu verhindern, dass die Flammen noch weiter um sich greifen, haben die Einsatzkräfte unzählige Schneisen in den Wald gerodet. Mehr als 4000 Feuerwehrleute und Soldaten sind in der Region im Einsatz. Ab heute helfen auch deutsche Kräfte bei den Löscharbeiten.
12: In Bayern können wohl tausende geplante Wohnungen wegen fehlender Zuschüsse nicht gebaut werden. Laut Verband Bayerischer Wohnungsunternehmen haben knapp 130 Firmen in den vergangenen 2 Jahren 1 Milliarde Euro an Fördermitteln beantragt. Bewilligt wurde davon laut Verband aber nur etwas mehr als ein Drittel. Das führe auch dazu, dass etliche Unternehmen ihre Anträge verschieben oder gar nicht erst stellen. Allein das betreffe Pläne für rund 1200 Wohnungen. Der Fachkräftemangel in Deutschland könnte sich weiter verschärfen. Davor warnt das Institut der Deutschen Wirtschaft. Der Grund? Die Nettozuwanderung ist im vergangenen Jahr auf 235.000 Personen eingebrochen. 2023 waren es noch mehr als doppelt so viele Menschen. Das Institut nennt dafür drei Ursachen: weniger Asylanträge, EU-Zuwanderer, die in ihre Heimat zurückkehren und immer mehr Deutsche, die ins Ausland gehen.
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14: Eine neue Verkehrsführung kommt auf die Autofahrer an der B13 zu. Heute beginnen die Arbeiten an der Anschlussstelle nach Sommerhausen und Winterhausen. Die alte marode Auffahrtsrampe wird abgebaut und durch eine Ampel ersetzt. In der ersten Bauphase gibt es nur Tempo 50, später folgen aber auch Sperrungen und Umleitungen. Die Kosten liegen bei rund 1,3 Millionen Euro. Baugrundstücke in Unterfranken sind im bayernweiten Vergleich weiterhin günstig. Ein Quadratmeter baureifes Land kostete im vergangenen Jahr im Durchschnitt 176 Euro und damit deutlich weniger als der bayerische Schnitt von 428 Euro. Nur in Oberfranken war Bauland noch günstiger. Insgesamt wurden in Bayern im letzten Jahr fast 9.600 Grundstücke verkauft, deutlich mehr als im Jahr zuvor.
9: Dankeschön, Christian Haider. Und weitere Nachrichten immer zum Nachlesen bei uns auf der Website meinscharivari.de.
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9: Einen schönen Vormittag, liebe Autofahrer. Wir starten ganz kurz im Stadtgebiet von Würzburg, denn auf dem Röntgenring in Richtung Kranenkai immer wieder hier Stop and Go. Gute 5 Minuten der Zeitverlust. Und ihr braucht auch gute 5 Minuten länger in der Schweinfurter Straße, wenn ihr reinfahrt in die Stadt in Richtung Berliner Ring. Also auch hier ein bisschen Geduld. Dann rüber noch auf die A3, Frankfurt in Richtung Würzburg, hier zwischen Würzburg-Hist und Würzburg-Heidingsfeld. Gegenstände auf der Fahrbahn, und zwar unter anderem ein Leitkegel und Plastikteile, also nicht zu schnell sein. Zu den neuesten Blitzern, da gucken wir erstmal auf die A7, Marktbreit in Richtung Ulm. Hier direkt in der Baustelle der Klassiker, bitte Fuß vom Gas. Und Rechtenbach am Ortsausgang in Richtung Lohr. Und falls mehr sein sollte, immer gerne her damit und kostenlos anrufen unter der 0800 30 80 700 oder einfach WhatsAppen. Alle Infos bei uns auf der Website.
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9: Und ich begleite euch auch heute gerne durch diesen Arbeitstag, gleich zum Beispiel mit Aura Dione und jetzt mit dem tollen Boy George.

0: Mit Sting geht's durch diesen Arbeitstag hier bei Charivari. Und mit Fields of Gold, ein Klassiker unserer Zeit. So, und die Urlaubszeit hat uns fest im Griff in meinen Franken. In dieser Woche geht dann auch die Schule zu Ende und dann starten ab nächster Woche, oder wenn wir genau sein wollen, jetzt dann am Wochenende schon auch die Sommerferien. Viele zieht es weg und da muss man sich auch gut vorbereiten. Das Schöne ist, die Menschen in meinen Franken tun das auch, also wir alle gemeinsam. Und wir haben heute nachgefragt, was darf denn überhaupt nicht fehlen im Koffer? Und die Würzburger, die haben da eine konkrete Antwort.
1: Das ist wahrscheinlich mein Kuscheltier-Frosch. Der muss immer mitkommen. Der ist Josh.
2: Hugo Boss nehme ich sonst immer mit. Das ist eigentlich, ja, darauf achte ich. Aber ansonsten nichts Besonderes, nee.
3: Kind zu vergessen wäre schlimm. Ist uns noch nicht passiert. Eine Kreditkarte hätte ich immer dabei, weil die funktioniert auch im Ausland.
4: Handy ist mittlerweile wichtiger als Portemonnaie, finde ich.
1: Ja, Mascara. Mascara, würde ich sagen. Weil ich mich damit einfach wohler fühle und das immer benutze.
5: Eigentlich meine EC-Karte, ne?
6: Ah, mein Dicke. Ja, auch mein Dicke. Sonst kann ich nicht schlafen.
7: Ich bin da vollkommen frei, aber ein schönes Buch muss sein. Ein schönes Buch muss einfach sein.
0: Also, da gibt es viele Ideen, was auf jeden Fall im Koffer dabei sein muss. Wie schaut es bei euch aus? Könnt ihr uns gerne heute

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13: Und wir sind jetzt in Markt Heidenfeld unterwegs, im Landkreis Main-Spessart. Da schon 20 Grad, in Würzburg am Kongresszentrum 21 und es wird noch nach oben gehen, 28 bis 30 Grad. Also der Sommer ist zurück mit strahlendem Sonnenschein heute von früh bis spät. Geht zur Eisdiele, geht zum Baggersee, ins Freibad, wo auch immer hin. Hauptsache ihr habt dann, vielleicht auch nach der Arbeit, die Möglichkeit, euch einfach zu entspannen. Und ansonsten gibt es ein paar harmlose Quellwolken, wirklich ganz, ganz entspannt. Und nach einem klaren Abend geht es dann in eine sternenklare Nacht bei 11 bis 15 Grad, bevor das Hoch Olaf morgen auch wieder das Wetter bestimmt. Und der Olaf bringt auch in den kommenden Tagen die Hitze. Temperaturen dann auch wieder über 30 Grad, keine Seltenheit.
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13: Einen schönen Vormittag, lieber Autofahrer. Verkehrsmäßig aktuell alles ruhig, aber ich habe einen Blitzer und zwar in Rechtenbach hier am Ortsausgang in Richtung Lohr. Und falls mehr sein sollte, immer gerne her damit und kostenlos anrufen unter der guten alten 0800 30 80 700. Vielen Dank und eine gute Fahrt.

0: Zwischen zwei Frauen gefangen, aber keiner singt so schön darüber wie Michael Learns to Rock, Wild Women hier bei Charivari. Das Radio von hier mit den Klassikern unserer Zeit. Und der Dienstag wird nicht nur heiß, nein, der Dienstag bietet auch tolle Veranstaltungen.
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0: Und wir starten hier, liebe Freunde, mit einem Klassiker und zwar mit einer guten alten Runde Bingo. Bingo geht doch immer, oder? Und das könnt ihr heute besonders erleben. Ab 15.30 Uhr beim IKEA in Würzburg. Ja, klingt ein bisschen skurril, ist aber tatsächlich das Angebot. Und geplant ist ein Nachmittag bzw. auch ein Abend voller Spaß und Spannung. Freut euch eben auf gleich mehrere Runden Bingo und das im Schweden-Restaurant. Und da gibt es auch tolle Gewinne. Ab 15.30 Uhr geht's los und dann könnt ihr bis 18.30 Uhr mit euren Freunden beispielsweise Bingo spielen. Mal etwas Neues im IKEA in Würzburg. Dann rüber nach Gemünden am Main. Hier laufen sie aktuell die beliebten Scherenburg-Festspiele, heute mit Caroline Noe. Und die Geschichte über Caroline ist ganz besonders, denn es geht hier um die Geschichte einer großen Liebe, eine Liebe zweier Menschen zueinander. Es ist aber auch eine Liebe zur Musik und auch zum Licht, zum Leben, zum Schatten. Eine ganz wilde Mischung und vor allem auch eine emotionale. Und die könnt ihr heute ab 20 Uhr erleben bei den Scherenburg-Festspielen in Gemünden am Main. Schaut da gerne vorbei, das lohnt sich auf jeden Fall. Und wir gucken nochmal zu diesem Projekt Spielen im Grünen. Das ist im Botanischen Garten in Würzburg möglich, heute ab 18 Uhr. Und die Idee ist eigentlich relativ simpel. Die Natur trifft auf einen Spieleabend und gemeinsam mit der Spielelei der KHG, dem Fantasy-Spieleverein Würzburg und dem Botanischen Garten Würzburg, lädt eben dieses Team zum neuen Format ein, Spielen im Grünen. Und da gibt es dann ab 18 Uhr besondere Touren, erstmal durch den Botanischen Garten, aber auch spezielle Brettspiele. Und bei dem tollen Wetter macht das mit Sicherheit richtig viel Spaß. Also schnappt euch die Familie und schaut vorbei heute im Botanischen Garten in Würzburg. Spielen im Grünen, ab 18 Uhr geht's los. Und weitere Veranstaltungen, wie gewohnt auch heute zum Nachlesen bei uns auf der Website meinscharivari.de. Und wir wünschen euch einen wunderschönen Dienstag und liefern die Klassiker unserer Zeit. Jetzt mit Barclay James Harvest.

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14: Und wir sind jetzt mal in Biebelried unterwegs im Landkreis Kitzingen. 21 Grad, genauso wie in Würzburg an der schönen Residenz. Aber es geht nach oben, 30 Grad heute maximal. Ansonsten wird nicht mehr viel passieren beim Wetter, ein paar Quellwölkchen. Ansonsten Sommer pur, auch heute Abend sehr angenehm. Und dann in der Nacht wird es ein bisschen kälter. 11 bis 15 Grad, passend dazu eine sternenklare Nacht. Das kennen wir auch schon aus den vergangenen Tagen. Und dann generell, von morgen bis ins Wochenende bekommen wir viel Sonnenschein. Und das haben wir erstmal noch dem Hoch Olaf zu verdanken. Der hat richtig Lust auf unsere Region.
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15: Ich bin Stefan Schütz. Gerade in Zeiten hoher Spritpreise kann das E-Auto zur echten Alternative für viele Menschen werden. Laut einer Studie wurden weltweit im ersten Halbjahr rund 6,6 Millionen neue Elektroautos zugelassen, 9% mehr als im Vorjahreszeitraum. Während der Markt in China etwas eingebrochen ist, läuft's dagegen in Europa. Um 33% haben die Neuzulassungen hier zugenommen, vor allem in Deutschland. In Bayern können tausende geplante Wohnungen nicht gebaut werden, weil die Fördermittel fehlen. Das meldet der Verband Bayerischer Wohnungsunternehmen. Demnach haben 127 Mitgliedsfirmen seit 2 Jahren 1 Milliarde Euro an Zuschüssen beantragt. Bewilligt wurden gut 37%. Viele Unternehmen haben ihre Anträge deshalb verschoben oder erst gar keine gestellt. Allein davon seien 1200 Wohnungen betroffen. In Spanien, Italien und Frankreich lodern weiter riesige Waldbrände. Vor allem in Bordeaux bedrohen die Brände auch die Tourismussaison. Die französische Regierung hat Urlauber davor gewarnt, in die Gebiete zu reisen. Rachel Sommer berichtet.
16: Bis zu 35 Grad könnte es in dem Brandgebiet heute heiß werden und die trockene Hitze könnte das Feuer weiter anfachen. Bisher haben die Einsatzkräfte es geschafft, den Brand einzugrenzen. Es lodert zwar noch immer, doch die Flammen haben nicht weiter um sich gegriffen. Um Land zu retten, haben die Einsatzkräfte dafür auch gut 100 Kilometer lang Schneisen in den Wald geschnitten.
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8: Die Waldbrandgefahr in Unterfranken nimmt wegen der anhaltenden Trockenheit zu. Nach Angaben des Amts für Ernährung, Landwirtschaft und Forsten in Kitzingen stehen die Wälder unter erheblichem Stress. Vor allem junge Bäume leiden, Äste können leichter abbrechen. Weil in der Region überwiegend Laubwälder wachsen, ist das Risiko für große Brände jedoch geringer als in vielen Teilen Europas. Beziehungsweise gibt es in der Rhön zwar mehr Nadelwälder, dort ist es aber nicht ganz so trocken wie am Main. Nach einem mutmaßlichen Sexualübergriff in Würzburg sitzt ein 23-Jähriger in Untersuchungshaft. Laut Polizei soll der Mann am frühen Samstagmorgen in der Randersackerer Straße in der Sanderau eine gleichaltrige Frau gegen ihren Willen sexuell angegriffen haben. Die Frau konnte eine Freundin verständigen, die den Notruf wählte. Wenig später nahmen Beamte den dringend Tatverdächtigen fest. Ein Richter erließ Haftbefehl wegen des Verdachts der Vergewaltigung. Gleichzeitig sucht die Polizei zwei wichtige Zeugen.
14: Dankeschön, Christian Haider. Alles nachlesen könnt ihr wie immer bei uns auf der Website. Und weitere Nachrichten gibt's auch immer auf meinscharivari.de.
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14: Der Dienstagvormittag. Hallo, liebe Autofahrer. Wir gucken ganz kurz in die Textorstraße bzw. dann weiter in die Bahnhofstraße. Und hier in der Bahnhofstraße aktuell Stop and Go, 5 Minuten der Zeitverlust. Und zwar, wenn ihr vom Röntgenring kommt, hier dann auch weiter in Richtung Theaterstraße. Also ein bisschen mehr Zeit aktuell einplanen. Und dann gleich auf die A3 Würzburg in Richtung Nürnberg, hier zwischen Höchstadt Ost und Erlangen West. Noch ein defekter Pkw auf dem Standstreifen. Vorsichtig sein, hier sind auch Menschen auf der Fahrbahn unterwegs. Blitzer Fehlanzeige, alles ruhig, aber ihr wisst ja Bescheid. Immer gerne mithelfen und kostenlos anrufen, wenn ihr etwas sehen solltet. Unter der 0800 30 80 700 oder einfach gerne WhatsAppen. Alle Infos bei uns auf der Website.
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14: Und gleich mit der Powerfrau vom Dienst, Ava Max. Jetzt war es mal ganz entspannt rein in diese nächste Stunde. Crowded House, Don't Dream It's Over. Ein Klassiker unserer Zeit.

0: Die Band mit dem richtig guten Namen Kaya Gugu und Tushai Hash Hash Ai Duai. Eine Perle aus den 80ern. Ein Klassiker unserer Zeit. Und der Countdown, der läuft für die Schülerinnen und Schüler hier bei uns in Mainfranken. Denn die Sommerferien, die gehen in dieser Woche los. Am Freitag fällt der Hammer, dann erst mal 6 Wochen Entspannung. Natürlich auch Urlaub. Allen Familien ganz, ganz viel Spaß. Und das Schöne ist, es ist im Grunde so ein bisschen wie Weihnachten. Denn die Schüler bekommen etwas für ihre Zeugnisse. Der sogenannte Zeugnisrabatt ist wieder unterwegs, beziehungsweise gleich mehrere Rabatte sind möglich hier bei uns in Mainfranken. Und was man alles so sparen kann und wo vor allem, das hat sich mal Chiara Köhnlein aus dem Charivari-Team angeschaut. Liebe Chiara, was gibt es denn wo? Auf was dürfen wir uns freuen?
1: Ja, für alle Einserschüler heißt zum Beispiel wieder freie Fahrt durch Bayern. Denn jeder Schüler, der eine 1 im Zeugnis hat, darf am ersten offiziellen Ferientag, also am Montag, einmal mit den Regiobahnen kostenlos quer durch Bayern fahren. Und auch bei Thalia gibt's Belohnungen, und zwar für alle Schüler, die eine 1 in Deutsch haben. Die bekommen dann nämlich bei ihrem nächsten Einkauf einen 5-Euro-Gutschein geschenkt. Gute Noten werden aber auch beim Mediamarkt und Saturn belohnt. Für jede 1 und sogar 2 im Zeugnis gibt's 1 Euro beim nächsten Einkauf geschenkt. Abkühlung gibt's dagegen für alle Schüler, egal wie gutes Schuljahr bei euch lief. Denn das Freibad in Hammelburg feiert zum Ferienbeginn am Freitag School's Out Party und das mit freiem Eintritt für alle Schüler.
0: Na, das klingt doch auch richtig gut. Vielen Dank, Chiara. Und das Motto ist klar, mach dein Zeugnis zu Geld, die besten Zeugnisrabatte. Und die haben wir euch natürlich zusammengeschrieben, und zwar auf der Website meinscharivari.de unter der Rubrik Darüber spricht Mainfranken. Und wir wünschen allen Schülerinnen und Schülern und natürlich auch allen Familien dann ab Freitag sehr schöne Sommerferien. Genießt die Zeit mit Charivari.

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11: Es geht in Richtung Mittagspause und die Temperaturen machen schon mal ganz gut mit, sagen wir es so. In Unterbleichfeld im Landkreis Würzburg beispielsweise 22 Grad, in Würzburg am Alten Kranen schon 23 und bis zu 30 Grad wird es heute heiß. Also viel trinken, die Sonne genießen, Sonnenbrille aufsetzen, das kann eine gute Mischung werden. Vorübergehend sind dann ein paar harmlose Quellwolken unterwegs, aber alles wirklich entspannt. Und dann gibt es erstmal einen klaren Abend. Auch da kann man perfekt draußen sitzen, auf der Terrasse, auf dem Balkon oder auch bei eurem Lieblingsrestaurant. Und dann gibt es eine sternenklare Nacht und da kann man auch mal durchatmen. Das Fenster vielleicht auch zu Hause aufreißen, denn die Temperaturen gehen nach unten, Werte dann zwischen 11 und 15 Grad.
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11: Servus, liebe Autofahrer. Eine Meldung habe ich für euch und zwar ganz frisch von der A3. Frankfurt in Richtung Würzburg, hier zwischen Weibersbrunn und Rohrbrunn. Gegenstände auf der Fahrbahn und zwar ein großes Plastikteil. Nicht zu schnell sein. Ansonsten entspannt, keine Blitzer. Aber wenn ihr etwas sehen solltet, informiert gerne alle. In Mainfranken kostenlos. Und zwar unter der 0800 30 80 700 oder gerne WhatsAppen. Alle Infos bei uns auf der Website.
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0: Die tolle Loi hier bei Charivari am Dienstagvormittag. Schön, dass ihr mit dabei seid. Und egal ob jetzt Geburtstag, Karrieresprung oder Erinnerung an ganz besondere Momente, denkt man gerne zurück im Leben. Und viele verbinden das auch mit besonderen Gegenständen. Wollen sie etwas Gutes tun? Ich persönlich kann das gut nachvollziehen. Ich habe mir auch schon das ein oder andere Teil gekauft, weil ich mich selbst belohnen wollte. Und das machen ganz, ganz viele Menschen. Und das zeigt jetzt eine neue Studie, beziehungsweise auch eine neue Studie, die auch zeigt, da wird auch gern viel Geld ausgegeben. Denn im Schnitt geben dafür Menschen in Deutschland rund 2000 Euro im Jahr aus. Und das hat eine Umfrage der FOM Hochschule für Ökonomie und Management ergeben. Und was da ganz genau drin steht, das hat sich Thomas Brockt aus dem Charivari-Team angeschaut.
1: Als Selbstgeschenke gelten Dinge, Erlebnisse oder Dienstleistungen, die Menschen ganz bewusst für die eigenen Bedürfnisse kaufen, also keine Alltagskäufe, die sowieso nötig sind. Früher war das eher verpönt, inzwischen ist es selbstverständlich. Besonders beliebt, um sich selbst zu belohnen oder einfach nur was zu gönnen, sind Kleidung, Reisen oder auch ein gutes Essen. Am spendabelsten sind dabei Menschen im Alter zwischen 29 und 44 und Männer geben durchschnittlich mehr für sich selbst aus als Frauen.
0: Da muss ich jetzt lachen, weil das kann ich auf jeden Fall unterschreiben. Vor allem für Essen gebe ich zum Beispiel auch sehr gerne sehr viel Geld aus. Aber jeder hat ja so seine besonderen Sachen, die er sich selbst gönnt. Für einen Karrieresprung, für den Geburtstag oder auch einfach mal für zwischendurch. Ist doch auch in Ordnung. Hier ist Charivari jetzt mit A Flock of Seagulls.

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12: Und was soll ich groß sagen? Heute strahlender Sonnenschein von früh bis spät und heiße Werte 30 Grad maximal. Also ab zur Eisdiele, das ist auf jeden Fall der richtige Weg. Dann auch jetzt für die Mittagspause vielleicht oder später im Feierabend. Und auch die Temperaturen, die tasten sich da langsam ran in Richtung 30 Grad. Dann passt das auch. Beispielsweise in Zellingen im Landkreis Main-Spessart schon 22, in Würzburg am Sternplatz 23 Grad. Es gibt einen klaren Abend und vor allem auch einen sehr warmen Abend. Dahinter folgt eine sternenklare Nacht. Und dann ein bisschen kühler, 11 bis 15 Grad in der Spitze. Aber auch morgen ist der Sommer dann fulminant zurück. Das Hoch Olaf bringt wieder Werte über 30 Grad.
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13: Ich bin Stefan Schönz. Weltweit werden immer mehr E-Autos zugelassen. Laut einer Unternehmensberatung wurden im ersten Halbjahr in 43 wichtigen Märkten rund 6,6 Millionen Stromer neu zugelassen. Aber der E-Automarkt wächst global langsamer, vor allem wegen China. Diana Kramer berichtet.
14: Der mit Abstand größte Elektroautomarkt weltweit schrumpfte seit Jahresbeginn um 5%, zeigen die Zahlen. In Europa hingegen zeigt sich ein klarer Aufwärtstrend. Hier gab es deutlich mehr E-Auto-Neuzulassungen als 2025, auch in Deutschland. Laut Experten beschleunigt hier vor allem die Ölpreisentwicklung die Elektromobilität.
13: Mercedes-Benz hat im zweiten Quartal mehr verdient. Der Gewinn ist im Vergleich zum Vorjahr um 13,5% auf fast 1,1 Milliarden Euro geklettert. Dabei hat Mercedes weniger Autos verkauft. In Europa und den USA lief es zwar besser, aber der Einbruch in China, spürbare 30% weniger Pkw-Verkäufe, konnten damit nicht ausgeglichen werden. Heute vor einem Jahr ist die Biathletin Laura Dahlmeier bei einem Bergunfall in Pakistan ums Leben gekommen. In ihrem Heimatort Garmisch-Partenkirchen findet am Abend im Kurpark eine Gedenkveranstaltung statt. Der Park ist nach dem Tod der Olympiasiegerin im Alter von 31 Jahren in Laura Dahlmeier Park umbenannt worden. Ihr Leichnam liegt auf dem Unglücksberg und soll nicht geborgen werden.
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15: Der Hofgarten in Veitshöchheim zeigt sich rund um den großen See wieder im historischen Rokoko-Stil. Die Sanierung steht kurz vor dem Abschluss. Wege, Skulpturen und Rasenflächen wurden nach historischem Vorbild erneuert. Die Bereiche sind jetzt für die Öffentlichkeit wieder zugänglich. Im Herbst werden die Rasenflächen noch abschließend bearbeitet, um die ursprüngliche Gestaltung vollständig wiederherzustellen. Die Polizei in Würzburg sucht nach zwei Jugendlichen, die einen Stein von einer Brücke geworfen haben sollen. Der Stein verfehlte am Sonntagmittag in der Versbacher Straße einen 51-jährigen Spaziergänger nur knapp. Die Tatverdächtigen flüchteten anschließend. Die Polizei ermittelt und bittet auch um Zeugenhinweise. Eine Beschreibung der Jugendlichen steht auf unserer Internetseite.
12: Und weitere Nachrichten auch immer dort zu finden auf meinscharivari.de, aber natürlich auch jederzeit bei uns in der App.
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12: Mahlzeit, eine schöne Mittagspause, liebe Autofahrer. Wir gucken kurz auf die A3, Frankfurt in Richtung Würzburg. Hier zwischen Weibersbrunn und Rohrbrunn Gegenstände auf der Fahrbahn, unter anderem auch ein großes Plastikteil. Ansonsten relativ entspannt, auch keine Blitzer, aber ihr wisst ja Bescheid. Immer mithelfen, das ist natürlich auch jetzt wieder kostenlos möglich. Und zwar unter der 0800 30 80 700.
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12: Und gleich unter anderem mit James Blunt oder auch mit Toni Braxton und jetzt mit der tollen Cher. So macht die Mittagspause gleich viel mehr Spaß. Schön, dass ihr bei Charivari am Start seid.

0: So klingt unsere Mittagspause am Dienstag mit Charivari, das Radio von hier mit den Klassikern unserer Zeit. Und das ist ein sehr, sehr schönes Thema, denn große Popmusik trifft auf große Politik. Denn genau darum geht's in einer spannenden Doku, die heute für einen Tag lang ins Kino kommt. Und zwar Wham! 10 Days in China. Und damit gehen wir zurück in das Jahr 1985. Denn da haben Wham! Übrigens als erster westlicher Act überhaupt Konzerte in China gegeben. Und das war damals schon ein aufsehenerregendes Ereignis, muss man so sagen. Und George Michael beispielsweise sollte plötzlich Fragen zur Politik beantworten, zur Weltpolitik. Und dabei wollte er doch eigentlich nur die chinesischen Wham!-Fans für einen Abend lang zum Tanzen bringen. Wie er selbst in dieser Doku erzählt.
1: You're not really going to come and ask us about our opinions, are you? We want everybody to get up and have a quick dance.
0: Aber das mit dem Tanzen war dann leider gar nicht so einfach, denn vor den Konzerten wurde das Publikum per Lautsprecherdurchsagen aufgefordert, während des Auftritts ruhig auf den Stühlen sitzen zu bleiben. Eine komplett verrückte Situation.
1: When we went on, there was an announcement over the loudspeakers that there would be no dancing or clapping. No one was allowed to get out of their seats and they weren't allowed to participate.
0: Ja, das waren wohl die seltsamsten Konzerte, die Wham! Jemals gegeben hat. Und im Kino läuft die Doku in vielen Städten, unter anderem heute auch in Würzburg im Cineworld. Aber früher oder später, bin ich mir ziemlich sicher, wird es diese Dokumentation dann auch im Streaming zu sehen geben. Auf jeden Fall eine sehr schöne Veranstaltung, ein sehr schönes Projekt. Und jetzt wollen wir Wham! Auch ein bisschen feiern. Hier bei Charivari, das Radio von hier mit den Klassikern unserer Zeit.

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15: Und wir gucken mal ganz kurz nach Kastell in den Landkreis Kitzingen. Und auch hier ist der Sommer schon angekommen bei 24 Grad. Finde ich persönlich ja sehr angenehm. Und diese Temperatur haben wir auch gerade in Würzburg am Dom. Aber wir legen da doch noch etwas oben drauf. Das Hoch Olaf bringt heute bis zu 30 Grad. Gefühlsmäßig am Nachmittag kann das aber noch mal mehr nach oben gehen. Und generell dann auch morgen bzw. bis Freitag Temperaturen bis zu fast 40 Grad wieder möglich. Die Hitzewelle steht also an. Ansonsten gibt es auch einen entspannten Abend, da viel Sonnenschein heute, gefolgt von einer sternklaren Nacht, die ein bisschen kälter wird. 11 bis 15 Grad. Auch nicht verkehrt.
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16: Mit Schari Goller. Der Prozess um den mehr als 30 Jahre zurückliegenden Mord an einer 13-Jährigen in Wiesenfeld muss nicht neu beginnen. Das Landgericht Würzburg sieht keine Befangenheit bei den beiden Berufsrichtern und hat den Antrag der Verteidigung abgelehnt. Anders sieht es bei der Chefin aus. Wegen einer indirekten familiären Verbindung zu einem früheren Beschuldigten wird sie ausgetauscht. Eine Ersatzchefin, die den Prozess von Beginn an verfolgt hat, übernimmt. Der nächste Verhandlungstermin ist nächste Woche. Baugrundstücke in Unterfranken sind im bayernweiten Vergleich weiterhin vergleichsweise günstig. Ein Quadratmeter baureifes Land kostete letztes Jahr durchschnittlich 176 Euro und damit deutlich weniger als der bayerische Schnitt von 428 Euro. Nur in Oberfranken war Bauland noch günstiger. Insgesamt wurden im letzten Jahr fast 9600 Grundstücke in Bayern verkauft, deutlich mehr als ein Jahr zuvor. Außerdem sind in Unterfranken auch deutlich mehr Baugenehmigungen erteilt worden. Der Hofgarten in Veitshöchheim zeigt sich rund um den großen See wieder im historischen Rokoko-Stil. Die Sanierung steht kurz vor dem Abschluss. Wege, Skulpturen und Rasenflächen wurden nach historischem Vorbild erneuert. Die Bereiche sind nun wieder für die Öffentlichkeit zugänglich. Im Herbst werden die Rasenflächen noch abschließend bearbeitet, um die ursprüngliche Gestaltung vollständig wiederherzustellen. Ferienhäuser und Wohnungen werden in Deutschland immer häufiger über Online-Plattformen gebucht. Im vergangenen Jahr haben die Internetanbieter Airbnb, Booking und Expedia rund 68 Millionen Übernachtungen vermittelt, heißt es vom Statistischen Bundesamt. Das waren 13% mehr als im Jahr zuvor und noch einmal deutlich mehr als im Vor-Corona-Jahr 2019. Die Buchungen haben sich seitdem fast verdoppelt.
15: Dankeschön, Shari Goller. Und alles zum Nachlesen auch natürlich wieder für meinen Fragen bei uns auf der Website meinscharivari.de und bei uns in der App.
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15: Kurzer Blick in das Stadtgebiet von Würzburg. Hallo, liebe Autofahrer. Und zwar mal kurz der Blick auf den Europastern stadtauswärts hier in Richtung Greinberg. Knoten gute 5 Minuten länger. Der Feierabendverkehr ist es noch nicht. Einfach aktuell einiges los. Genauso wie auf der A3 Frankfurt in Richtung Würzburg immer wieder kleine Staus möglich. Und zwar zwischen Weibersbrunn und Rohrbrunn. Da liegen nämlich unter anderem auch Plastikteile auf der Fahrbahn. Blitzer, Fehlanzeige, die machen schon eine lange Mittagspause. Sollen die mal tun. Wenn ihr aber doch etwas sehen solltet, immer gerne kostenlos anrufen unter der 0800 30 80 700 oder einfach WhatsAppen. Alle Infos bei uns auf der Website.
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14: Ja.

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1: So klingt unser Mittag hier bei Charivari, das Radio von hier mit den Klassikern unserer Zeit. Und aktuell haben wir mit Trachten Benckert aus Tüngen eine sehr schöne Aktion am Laufen, denn wir möchten euch ausstatten mit einer niegelnagelneuen Tracht, aber nicht nur für euch gibt es so eine, sondern auch für euren Partner oder eure Partnerin. Und das ist relativ simpel. Immer wenn wir hier bei uns im Programm den Aufruf starten, also wie jetzt zum Beispiel auch, einfach schnell eine WhatsApp-Sprachnachricht durchschicken. Die Telefonnummer gibt es wie gewohnt auf meinscharivari.de und da sagt ihr uns einfach, warum ihr unbedingt eine neue Tracht braucht, also ein neues Dirndl, eine neue Lederhose, eine neue Weste, ein neues Janker und so weiter und so fort. Alles, was halt eben für eine gute Tracht wichtig und richtig ist. Und dann seid ihr automatisch im Lostopf. Und es muss kreativ sein am Ende. Das muss ich jetzt schon noch dazu sagen. Am Ende braucht es nämlich einen Jodler. Und auch die Ilse weiß, wie das läuft.
2: Hallihallo, ein Dirndl passt zu jedem Fest. Weinfest, Kirchwein, Feuerwehrfeste, private Feste. Ständig hat jemand Geburtstag. Drum brauche ich wieder mal was Neues. Hollerariria, holleria ho. Hollerariri, hollerario, hollerariria ro. Die Ilse.
1: Genau so wollen wir das hören in diesen Tagen bei uns im Programm. Also jodelt euch zu eurer neuen Tracht. Alle Infos zum Nachlesen wie gewohnt bei uns auf meinscharivari.de und ich drücke euch feste die Daumen. Oh!

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13: Und es wird immer wärmer, auch gefühlsmäßig. Ich habe gerade mal das Fenster aufgemacht hier im Studio. Ja, der Sommer kommt oder ist schon da, besser gesagt. Das merken wir auch temperaturmäßig in Volkach im Landkreis Kitzingen. Knappe 25 Grad, genauso wie in Würzburg an der Löwenbrücke. Wir legen aber noch ein bisschen was oben drauf. Heute Nachmittag maximal 30 Grad drinnen und ansonsten harmlose Quellwolken. Ein entspannter Abend, auch da ändert sich nicht viel. Die Nacht wird steinend klar, ein bisschen kälter, 11 bis 15 Grad. Und so richtig schwitzen werden wir ab morgen bis Wochenende oder bis zum Wochenende. Teilweise dann wieder Temperaturen bis zu 40 Grad in der Spitze.
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14: Ich bin Stefan Schütz. Nach dem Anschlag beim CSD in Berlin warnt Bayerns Verfassungsschutzchef Hauser in der ARD. In Bayern gibt es 29 islamistische Gefährder, 6 von ihnen sind aktuell auf freiem Fuß. Laut Hauser radikalisieren sich Einzeltäter zunehmend isoliert im Internet, oft durch professionell produzierte Propaganda. Die Behörden sind laut Hauser aufmerksam. Im Dezember wurde ein geplanter Anschlag auf einen Weihnachtsmarkt in Niederbayern verhindert. Offenbar haben zahlreiche Tech-Konzerne Respekt vor der KI-Entwicklung. 40 der größten von ihnen haben in den USA nun eine Sicherheitsallianz gegründet, darunter Nvidia, Microsoft, SAP und Siemens. Ziel ist eine bessere gemeinsame Cyberabwehr. Auslöser war ein aus dem Ruder gelaufener Test von OpenAI, bei dem KI selbstständig einen Hackerangriff durchgeführt hat. In den Supermärkten werden die Vorräte an Wasser und Speiseeis vermutlich schnell weniger. Die nächste Hitzewelle steht an und in der im Juni gingen genau diese beiden Produkte besonders oft über die Ladentheke. Thomas Bleskin berichtet.
15: Besonders gefragt war stilles Wasser. Davon kauften die Menschen in Deutschland 77% mehr als in einer durchschnittlichen Sommerwoche in den Vorjahren. Bei Sprudel waren es 63% mehr. Auch alkoholfreies Bier, Limonade und Cola verkauften sich deutlich besser. Grundlage sind Kassendaten großer Supermarktketten. Die Absätze von Kiosken und Eisdielen fehlen also.
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16: Die Trockenheit macht den Wäldern in Unterfranken weiter zu schaffen. Nach Angaben des Amts für Ernährung, Landwirtschaft und Forsten in Kitzingen leiden besonders junge Bäume. Viele ältere werfen bereits ihr Laub ab. Mit den angekündigten heißen Tagen steigt auch die Waldbrandgefahr wieder deutlich an. Erwartet wird erneut die höchste Warnstufe. Weil in der Region überwiegend aber Laubwälder wachsen, gilt das Risiko als geringer als in vielen weiteren Teilen Südeuropas. Jedes Jahr im Sommer nutzt die Stadt Würzburg die Ferienzeit verstärkt für Baustellen, weil dann weniger Verkehr auf den Straßen ist. Welche Strecken es dieses Mal trifft, das stellt die Stadt heute Nachmittag vor. Eine Dauerbaustelle ist aktuell der Bereich B27 Nordtangente, wo Stützmauern saniert werden. Nach Informationen unserer Redaktion kommen hier noch weitere Behinderungen auf Autofahrer zu.
13: Dann brauchen wir alle viel Kraft. Vielen Dank, liebe Shari, und alles zum Nachlesen natürlich auch immer bei uns auf meinsharivari.de und jederzeit in der App.
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13: Der junge Dienstagnachmittag. Hallo, liebe Autofahrer. Wir starten auf der A3 Frankfurt in Richtung Würzburg. Hier zwischen Weibersbrunn und Rohrbrunn Plastikteile auf der Fahrbahn. Dann gucken wir noch auf die Gegenfahrbahn, denn hier zwischen dem Seligenstädter Dreieck und Seligenstadt eine ungesicherte Unfallstelle. Aktuell alles blockiert auf dem Standstreifen. Und der neueste Blitzer, der steht in Würzburg, hier Zinklesweg. Ich würde sagen, ein Klassiker, und zwar auf Höhe des Uniklinikums bergab in der 30er-Zone. Vielen Dank an Peter und auch an Sophia fürs Melden. Und wer mehr sehen sollte, immer gerne anrufen, den ganzen Nachmittag natürlich kostenlos. Und zwar unter der 0800 30 80 700 oder einfach schnell WhatsAppen. Bei uns auf der Website findet ihr alle Infos und natürlich auch die Telefonnummer.
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13: Und wir trinken gleich im übertragenen Sinne einen interessanten Kaffee. Und das macht auch für die Sinn, die gar keinen Kaffee mögen. Eine kuriose Geschichte aus Mainfranken, und die erkläre ich euch gleich nach Lovin' Spoonful, nach den Hooters und nach dem King of Pop. Michael Jackson, so klingt der Dienstag mit Charivari.

0: Lovin' Spoonful, Summer in the City, was für ein Brett. Hat dann auch irgendwann Joe Cocker mal gecovert. Bis heute ein Klassiker unserer Zeit. Schön, dass ihr bei Charivari dabei seid. Und das war dann doch ein besonderer Kaffeeklatsch im übertragenen Sinne. Wobei, die Idee war schon klar. Kommt zusammen in der Würzburger Innenstadt und trinkt einen Kaffee, wenn ihr möchtet, mit der Polizei. Man ist aber vor allem auch ins Gespräch gekommen. Diese Aktion gab es gestern beispielsweise. Ist nichts Neues, gibt es immer wieder. Und das ist immer wieder eine wichtige Sache. Denn wir Bürger können da hinkommen, unsere persönlichen Fragen stellen. Auch das, was uns vielleicht sicherheitsmäßig so umtreibt. Und da kann man sich austauschen. Auf der anderen Seite kann man von der Polizei aber auch spannende Geschichten aus ihrem Polizeialltag hören. Und mit dabei waren unter anderem auch Joachim Hupp, Polizist, und Natascha Müller, Polizistin aus Würzburg. Und Joachim Hupp kann uns nochmal sagen, es gibt einfach so Einsätze, die bleiben definitiv in Erinnerung.
1: Als ich mit 17 zur Polizei bin, habe ich so über die Jahre feststellen müssen, wir sind ganz oft Freund und Helfer. Das sind auch positive Dinge. Eine schwangere Frau, die auf dem Weg ins Krankenhaus ist, der wir dann Begleitschutz geben, dass sie noch schneller dann zur Geburt ihres Kindes kommt. Aber der Polizeialltag bringt natürlich auch ganz viele Dinge mit sich. Gewaltverbrechen, Suizide, also auch Dinge, die menschlich auch was mit der Polizei, mit einem persönlich machen.
0: Also wirklich ein sehr emotionaler Job, können wir, glaube ich, alle nachvollziehen. Und es gab auch einen ganz krassen Einsatz und der ist hängen geblieben eben bei Natascha Müller.
2: Tatsächlich die erste Nachtschicht bei der Polizei war gleich ziemlich spektakulär. Wir hatten einen Einbruchsalarm mit Täter im Objekt und dann kam auch gleich der Hund und hat nach dem Täter dann auch gesucht. Und das war schon ein Einsatz, der sehr eindrücklich war und natürlich in der ersten Nacht mir stark in Erinnerung geblieben ist. Und es war eben nichts mit locker ankommen, sondern gleich in die Vollen gegangen.
0: Ja, gleich mal gemerkt, was der Job so mit sich bringt. Also ganz offene Polizisten, auch mal schön. Und das gibt es bei Coffee with a Cop, so heißt das offiziell. Auf Deutsch ein Kaffeeklatsch mit der Polizei. Und das wird es immer wieder geben. Gestern beispielsweise in der Würzburger Innenstadt. Und ein Thema, das uns interessiert, denn hier können wir auch unsere ganz persönlichen Fragen stellen an die Polizei, beispielsweise auch rund um das Thema Sicherheit. Beschäftigt uns ja auch alle immer mal wieder. Und weitere Nachrichten aus Mainfranken natürlich auch heute wieder zum Nachlesen auf meinscharivari.de. Und wenn wir heute schon 30 Grad bekommen, macht dieser Song Sinn. Definitiv. Matthew Wilder, Break My Strides.

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17: Wir gucken zu euch nach Gau-Königshofen in den Landkreis Würzburg. 25 Grad, genauso wie in Würzburg an der Talavera, aber da hören wir noch lange nicht auf. Nein, es wird noch heißer. Heute auch Temperaturen bis zu 30 Grad möglich. Ansonsten ein paar harmlose Wolken und heute Abend auch entspannt, dann eine sternenklare Nacht. Nur dann wird es ein bisschen kälter, aber das nehmen wir gerne mit. Denn nach dem ganzen Schwitzen sind 11 bis 15 Grad, da kommt das Update rein, auf jeden Fall sehr, sehr angenehm. Und dann von morgen bis ins Wochenende gibt es auch weiterhin viel Sonnenschein und der Sommer, der zeigt sich von seiner extrem heißen Seite.
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17: Einen schönen Nachmittag, liebe Autofahrer. Wir starten auf der A3 Frankfurt in Richtung Würzburg. Hier zwischen Weibersbrunn und Rohrbrunn noch Gegenstände auf der Fahrbahn, unter anderem auch noch Plastikteile. Und A3 Würzburg in Richtung Frankfurt. Hier zwischen dem Seligenstädter Dreieck und Seligenstadt eine ungesicherte Unfallstelle, und zwar auf dem Standstreifen. Ansonsten ein Blitzer vorhanden in Würzburg hier im Zinkelsweg und zur Höhe des Uniklinikums, der Klassiker bergab in der 30er-Zone. Und falls mehr sein sollte, bitte gerne mithelfen. Helfen natürlich kostenlos und das geht unter der 0800 30 80 700. Wer aber sehr schnell sein möchte, der WhatsAppt einfach mit uns, beispielsweise auch gerne mal eine Sprachnachricht durchschicken und die Telefonnummer gibt es auf meinscharivari.de. Vielen Dank und eine gute Fahrt.

0: Wenn der Arbeitstag wieder mal ein bisschen stressig ist, dann helfen Sie, um kurz zumindest mal runterzukommen. Sixpence None the Richer. Kiss Me hier bei Charivari. Und dieses Thema beschäftigt uns heute sehr, denn die nächste Hitzewelle rollt an. Heute merken wir schon streckenweise bis zu 30 Grad. Im Laufe der Woche kann es aber sogar wieder fast bis zu 40 Grad heiß werden. Und das macht nicht nur uns zu schaffen, nein, das macht auch der Natur zu schaffen. Denn die anhaltende Trockenheit, das ist ein Problem, sagen wir es mal so. Und deswegen gibt es jetzt auch wieder die Gefahr vor Bränden, vor Waldbränden. Die Waldbrandgefahr ist sehr, sehr hoch. Und deswegen gibt es einiges zu beachten. Und alle wichtigen Infos hat mal Katrin Haffinger aus dem Charivari-Team zusammengefasst. Liebe Kalli, was müssen wir denn wissen?
1: Laut dem Amt für Ernährung, Landwirtschaft und Forsten Kitzingen-Würzburg stehen die Bäume in der Region unter massivem Stress. Durch die anhaltende Trockenheit sterben junge gepflanzte Bäume ab und Altbäume werfen frühzeitig ihre Blätter ab. Außerdem steigt die Waldbrandgefahr an. Überall liegt nämlich trockenes Gras oder trockene Blätter und die eignen sich perfekt als Brennmaterial. Wind facht das Feuer dann zusätzlich an und treibt es umso schneller voran. Oftmals reicht also bereits ein kleiner Funke aus. Deswegen gilt bis Ende Oktober in den Wäldern absolutes Rauchverbot. Aber was können außer Rauchverbot überhaupt für Vorkehrungen getroffen werden? Zum Beispiel das Pflanzen von hitze- und trockentoleranten Baumarten hilft dabei, intakte Wälder zu erhalten. Außerdem haben einige Landwirte mit Wasser gefüllte Fässer griffbereit, um im Brandfall schnell löschen zu können.
0: Vielen Dank, liebe Kadi. Alles nochmal zum Nachlesen natürlich auch bei uns auf der Website. Und wichtig unter anderem auch, wenn man jetzt im Wald unterwegs ist, nicht rauchen, keine Zigarettenstummel irgendwo hinwerfen. Ganz, ganz wichtig. Wasser sparen sowieso auch ein Aspekt. Und wie gesagt, das alles haben wir auf der Website für euch nochmal zusammengefasst. Und irgendwie werden wir diese Hitzewelle auch wieder überstehen. Hier in Mainfranken, Charivari ist natürlich auch wieder dabei und unterstützt euch.

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24: Und in Steinfeld im Landkreis Main-Spessart, da haben wir 24 Grad, würde mir persönlich jetzt schon reichen, aber man merkt schon, die Temperaturen haben noch Kraft. Aktuell in Würzburg am Bürgerbeugelhände 26 Grad und 30 gibt es maximal. Ansonsten ändert sich beim Wetter nicht mehr viel, die Sonne hat die Oberhand, ab und zu ein paar Quellwölkchen und ansonsten heute Nacht deutlich kälter, 11 bis 15 Grad.
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25: Ich bin Stefan Schöpitz. Nach dem Anschlag am Rande des Christopher Street Day in Berlin ist ein Bekennervideo aufgetaucht. Ermittler fanden die Aufnahme auf dem Handy des getöteten mutmaßlichen Täters Abdul B., das teilte die Bundesanwaltschaft mit. Der CSD in Berlin war am Samstagabend abgebrochen worden, nachdem ein Auto in eine Menschenmenge gefahren war. Eine Frau wurde getötet, gut 30 weitere Menschen wurden verletzt. Auch in Bayern gibt es immer mehr Hitzewellen. Als Reaktion darauf hat Ministerpräsident Söder in einer Kabinettssitzung angekündigt, dass Klimaanlagen in öffentlichen Gebäuden künftig stärker gefördert werden. Davon können beispielsweise Krankenhäuser, Pflegeeinrichtungen, Kitas und Schulen profitieren. Außerdem erwähnte Söder noch einmal die Pläne für große Wasserleitungen vom Süden in den Norden Bayerns. An der französischen Atlantikküste müssen wegen der bedrohlichen Waldbrandlage tausende Urlauber ihre Koffer packen. Die Präfektur in Bordeaux hat die Räumung von Campingplätzen und Feriensiedlungen im Badeort Lacanau angeordnet. Betroffen sind rund 4000 Menschen. Sie sollen ihr komplettes Gepäck mitnehmen und sich strikt an die Anweisungen der Ordnungskräfte halten.
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0: Die Preise für Baugrundstücke in Unterfranken bleiben stabil. Der Quadratmeter baureifes Land ist im vergangenen Jahr nur um 1 Euro teurer geworden. Im Schnitt kostete er 2025 etwa 176 Euro. Das hat das Statistische Landesamt mitgeteilt. Damit liegt Unterfranken deutlich unter dem bayernweiten Durchschnitt. Insgesamt wechselten im Freistaat fast 9600 unbebaute Grundstücke den Besitzer. In Neuhütten im Landkreis Main-Spessart hat ein Unbekannter einen hohen, morschen Baum in Brand gesetzt. Das Feuer wurde gestern Abend gegen 22:30 im Bereich des Bischborner Hofs gemeldet. Die örtlichen Feuerwehren rückten aus und konnten die Flammen schnell löschen. Die Polizei ermittelt wegen Sachbeschädigung durch Brandlegung und bittet mögliche Zeugen, sich zu melden.
24: Es sind immer auch Idioten unterwegs. Vielen Dank, liebe Shari, und alles zum Nachlesen wie gewohnt bei uns auf der Website und natürlich auch jederzeit in der Shariwari-App.
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24: Und wir starten, liebe Autofahrer, auf der A3. Zum einen Frankfurt in Richtung Würzburg, hier zwischen Weibersbrunn und Rohrbrunn, nach wie vor Plastikteile auf der Fahrbahn. Und zum anderen Würzburg in Richtung Frankfurt, also die Gegenseite, hier zwischen dem Seligenstädter Dreieck und Seligenstadt, immer noch die ungesicherte Unfallstelle auf dem Standstreifen. Ansonsten relativ entspannter Verkehr, aber eine Blitze habe ich heute Nachmittag noch für euch. Und der steht in Würzburg, hier im Zinklesweg, auf Höhe des Uniklinikums Bergab in der 30er-Zone. Ihr seht mehr? Dann gerne kostenlos anrufen unter der 0800 30 80 700 oder einfach WhatsAppen. Alle Infos auf meinscharivari.de.
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24: Und bei diesen heißen Temperaturen muss man es musikalisch einfach ruhig angehen lassen. Und das tun wir jetzt in dieser 14-Uhr-Stunde. Gleich mit Sam Smith, mit REO Speedwagon und mit The Farm. All together now. So klingt der Dienstag mit Charivari.

0: Der Dienstagnachmittag mit Ario Speedwagon hier bei Charivari. Und immer um diese Uhrzeit haben wir von unserer Kirchenredaktion einen Beitrag, so auch heute. Und mehr als 20% der Menschen in Deutschland gelten laut Statistischem Bundesamt als armutsgefährdet. Und das ist allerdings erstmal nur eine Zahl und Zahlen sind ja gerne mal abstrakt und lösen jetzt auch nicht unbedingt Gefühle aus oder Emotionen besser gesagt. Anders wird es aber, wenn diese Zahlen konkret werden und vor allem auch, wenn Armut ein Gesicht bekommt. Und genau dieser Plan wurde verfolgt mit einer wichtigen Aktion, die letzten Samstag in Aschaffenburg stattgefunden hat. Und zwar die Aktion Storyteller, damit Armut ein Gesicht bekommt. Veranstaltet wurde das Ganze von der Diakonie und auch von der Caritas. Ich sage jetzt mal zwei Institutionen, die sich mit diesem Thema doch gut auskennen. Und Burkhard Vogt aus unserem Kirchenteam hat mit zwei der Organisatoren über diese Aktion gesprochen und sich gleich mal auch die Geschichte einer Pfandflaschensammlerin erzählen lassen. Und diesen Beitrag gibt es heute hier bei Charivari.
1: Am Anfang hatte ich massive Hemmungen, in einen Mülleimer zu greifen. Aber wenn ich nicht reingreife, dann kriege ich nichts. Da muss man drüber wegschauen. Manche Menschen gucken dann weg. Andere schauen mich mitleidig an. Aber meistens wird man gar nicht gesehen, weil Armut unsichtbar macht.
2: Ein Auszug aus der Geschichte von Nicole, vorgelesen von Sozialarbeiterin Katharina Will. Die arbeitet beim Sozialkaufhaus der Diakonie in Aschaffenburg und hat mit ihren Kollegen solche Einblicke in das Leben von bedürftigen Menschen gesammelt. Diese Geschichten wiederum waren Teil der Aktion Storyteller. Das heißt ja übersetzt Geschichtenerzähler, aber Teller auf Deutsch verstanden macht auch deutlich, dass hier etwas serviert wird. Und zwar wahre Geschichten aus dem Sozialarbeiteralltag.
1: Es geht um Geschichten von Menschen, die uns in den Beratungen begegnen oder in unserem Sozialkaufhaus. Es geht um Menschen, die von verschiedenen Lebenssituationen betroffen sind, ob das Arbeitslosigkeit ist oder alleinerziehende Menschen, Menschen in Armutslagen. Und wir wollen einfach auf diese Menschen aufmerksam machen, auf deren Geschichten sie auch zu Wort kommen lassen.
2: Am Storyteller-Tag wurde in der Marktkirche St. Agatha in Aschaffenburg eine riesige Tafel gedeckt und auf den Tellern waren solche Geschichten serviert. Es gab auch eine Ausstellung, musikalische Darbietungen und der Assyrische Kulturverein sorgte dafür, dass es auch Teller mit etwas zu essen gab. Den Machern ging es um die Aufmerksamkeit für die sozialen Herausforderungen in unserem Land. Die Armut nimmt zu, doch in der Regel zeigt sich das für die meisten Bürger nur in anonymen Zahlen. Dem Leiter des Sozialkaufhauses Wolfgang Große ist bei diesem Thema aber wichtig.
3: Bei allen diesen sozialen Herausforderungen geht es um Menschen. Und um ihre Geschichten. Armut hat viele Geschichten und bei Geschichten ist wichtig, dass sie erzählt werden und dass man sie hört und dass man erfährt, bei allem geht es um einzelne Menschen und deshalb sind diese Geschichten von diesen Menschen so wichtig.
2: Für ihn ist auf die Tränendrüse drücken aber nicht die Lösung. Sein Ansatz bei den Storytellern:
3: Wir wollen erzählen, dass Not mitten unter uns passiert. Aber dass es auch Veränderung, dass es auch Hoffnung gibt, wenn man zusammenhält, wenn man Angebote macht, dass dann plötzlich diese Menschen entdecken, es muss nicht immer so bleiben.
0: Und ist doch auch schön zu hören, dass manche Armutsgeschichten dann auch gut ausgehen. Also ein ganz wichtiges Projekt. Vielen Dank, Burkhard Vogt. Und das war heute ein Beitrag unserer Kirchenredaktion hier bei Charivari.

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16: Und jetzt ging es dann doch sehr schnell nach oben. Heiße Werte haben wir aktuell in Wiesenbronn im Landkreis Kitzingen 27 Grad, in Würzburg an der Dürbachtalhalle 28 und bis zu 30 Grad gibt es noch heute. Das haben wir dem Hoch Olaf zu verdanken und der bestimmt in den kommenden Tagen auf jeden Fall mal bis zum Wochenende das Wetter. In den nächsten Tagen auch sehr heiße Luft, deswegen nicht nur die Temperaturen machen uns zu schaffen, auch der Wind, der dann bläst. Ansonsten gibt es aber auch ein paar Quellwolken, die sind harmlos. Und heute Abend bzw. in der Nacht nochmal kühle Werte, 11 bis 15 Grad. Ansonsten dann von morgen bis ins Wochenende immer wieder viel Sonnenschein von früh bis spät und teilweise auch wieder Temperaturen dann bis zu 40 Grad in der Spitze.
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16: Der Dienstagnachmittag, hallo liebe Autofahrer und verkehrsmäßig alles ruhig. Ich habe nur einen Blitzer in Würzburg, der trotz der Hitze im Zinklisweg und zwar auf Höhe des Uniklinikums bergab in der 30er-Zone. Nochmal vielen Dank an Michael fürs Melden. Und wer mehr sehen sollte, ruft gerne auch immer kostenlos durch unter der 0800 30 80 700 oder einfach WhatsAppen bei uns auf der Website. Wie gewohnt alle wichtigen Infos. Herzlichen Dank für eure Unterstützung und eine gute Fahrt mit uns.

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0: Phil Collins, Against All Odds. Für einen entspannten Dienstagnachmittag hier mit Charivari. Und diese Band ist weltbekannt und vor allem auch weltbeliebt, sozusagen. Und zwar Wham! Careless Whisper, einer ihrer ganz großen Erfolge. Und generell einen weiteren Erfolg kann man jetzt im Kino sehen. Und diese Veranstaltung, die wird heute gefeiert. Bei uns in Mainfranken.
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0: Denn heute ab 19.30 Uhr gibt es im Cineworld in Dettelbach einen besonderen Film. Und zwar eine Musikdoku, die es nur heute gibt. Wham! 10 Days in China. Denn es geht hier um eine besondere Reise. Eben von Wham! Im Jahr 1985. Da haben die etwas hinbekommen, das hatte zu diesem Zeitpunkt noch keine andere Band geschafft. Sie durften nämlich 10 Tage im kommunistischen China auf Tournee gehen. Und das war eine ganz, ganz besondere Zeit für sie. Und genau diese Doku gibt es heute im Cineworld ab 19.30 Uhr. Das große Muss für alle Wham!-Fans, aber generell auch das Muss für alle Musikfans. Also schaut da gerne vorbei heute Abend. Wer sagt, ich möchte aber auch auf jeden Fall ein bisschen feiern, kann dann beispielsweise auch nach Lohr gehen, zur Lora-Spessart-Festwoche. Denn einmal im Jahr verwandelt sich die Mainlände in ein buntes, fröhliches Festgelände. Auch heute wieder ein großes Programm für Jung und Alt. Tolle Musik, tolles Essen. Genau das Richtige, um den Feierabend entspannt ausklingen zu lassen. Und zwar bei der Lora-Spessart-Festwoche. Alle Infos zum Nachlesen nochmal bei uns auf der Website. Und ab 18 Uhr könnt ihr mit eurer Familie diese Aktion erleben, und zwar Spielen im Grünen. Das ist möglich im Botanischen Garten in Würzburg, denn das Motto ist klar: Natur trifft Spieleabend gemeinsam mit der Spielerlei der KHG, dem Fantasy-Spieleverein Würzburg und dem Botanischen Garten eben, lädt das neue Format Spielen im Grünen zu einem besonderen Abend ein. Los geht's heute um 18 Uhr. Da gibt es erstmal eine geführte Tour und danach unter anderem auch passende Brettspiele. Also, das wird etwas ganz Besonderes für Jung und Alt. Geeignet. Und alles zum Nachlesen auch wieder bei uns auf der Website meinscharivari.de. Und weitere Tipps gibt es hier natürlich auch. Ich würde sagen, nutzt diesen Nachmittag, nutzt diesen Abend. Und von Charivari gibt es wie gewohnt den perfekten Soundtrack. Gleich Miles Smith oder jetzt auch Roxette. Damit einen schönen Nachmittag und dann bis morgen hier bei Charivari. 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
14: Mit dem Blick aufs Thermometer, 28 Grad sind es in Würzburg am Berliner Ring und bei euch in Röttingen Tendenz steigend. Heute sind noch die eine oder anderen gerade drin. Heute Nacht die Abkühlung 15 bis 11 Grad und von morgen bis Sonntag geht es ähnlich weiter. Viel Sonne, es wird aber noch heißer bei bis zu 40 Grad.
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15: Ich bin Stefan Schütz. Vor einem Jahr ist Biathletin Laura Dahlmeier mit 31 Jahren bei einem Bergunfall in Pakistan ums Leben gekommen. In Garmisch-Partenkirchen findet am Abend eine Gedenkveranstaltung statt. Florian Kern, wie präsent ist das Geschehen noch an Ihrem Heimatort?
16: Ja, Laura Dahlmeier war einfach ein wahnsinnig herzlicher Mensch, der in Garmisch-Partenkirchen einfach sehr vermisst wird. Im Partenkirchener Kurpark, der inzwischen auch den Namen der Ausnahmebiathletin trägt, gibt es einen Gedenkort, der immer noch stark frequentiert ist. Menschen kommen hier vorbei, halten an und gedenken Dahlmeier.
15: Rund 1,9 Millionen Menschen in Bayern können sich keinen Urlaub leisten. Das sind etwa 15% der Bevölkerung, geht aus Behördenangaben hervor. Besonders betroffen sind alleinstehende und alleinerziehende Eltern. Die bayerischen Sommerferien beginnen am Freitag. Die Einwohner Bayerns sind vergleichsweise gut gestellt. Im Bundesdurchschnitt können sich 21% der Bevölkerung keine einwöchige Urlaubsreise leisten. Offenbar haben zahlreiche Tech-Konzerne Respekt vor der KI-Entwicklung. 40 der größten von ihnen haben in den USA nun eine Sicherheitsallianz gegründet, darunter Nvidia, Microsoft, SAP und Siemens. Ziel ist eine bessere gemeinsame Cyberabwehr. Auslöser war ein aus dem Ruder gelaufener Test von OpenAI, bei dem KI selbstständig einen Hackerangriff durchgeführt hat. Im als Reiseland zunehmend beliebten Japan hat die Erde recht stark gebebt. Dabei sind mindestens 50 Menschen verletzt worden. In der von dem Beben der Stärke 7,1 schwer betroffenen Region Kumamoto im Südwesten des Landes sind tausende Haushalte ohne Strom. Eine Tsunami-Warnung wurde inzwischen wieder aufgehoben. Nach der Fußball-WM hatte das große Stühlerücken auf den Trainerposten angefangen. Nun steht fest, dass die französische Nationalmannschaft künftig von einem ganz Großen der Branche trainiert wird. Es ist Zinedine Zidane. Er folgt auf den zurückgetretenen Didier Deschamps. Zidane gewann unter anderem als Spieler die WM und als Trainer mehrfach die Champions League.
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8: Der Hofgarten in Veitshöchheim zeigt sich rund um den großen See wieder im historischen Rokoko-Stil. Die Sanierung steht kurz vor dem Abschluss. Wege, Skulpturen und Rasenflächen wurden nach historischem Vorbild erneuert. Die Bereiche sind nun wieder für die Öffentlichkeit zugänglich. Im Herbst werden noch die Rasenflächen abschließend bearbeitet, um die ursprüngliche Gestaltung vollständig wiederherzustellen. Ein Solarpark bei Martinsheim ist Ziel von Dieben geworden. Unbekannte haben dort Kabel aus 10 Wechselrichtern geklaut und dabei einen Schaden von etwa 10.000 Euro verursacht. Die Polizei geht davon aus, dass die Täter in 2 aufeinanderfolgenden Nächten aktiv waren und bittet um Hinweise aus der Bevölkerung.
14: Dankeschön, Shari Golla. Unsere Nachrichten lest ihr auch im Netz.
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14: Um kurz nach 3 und es geht auf die A7 Fulda Richtung Würzburg. Dort liegen Reifenteile auf der Fahrbahn. Wenn ihr zwischen Gramschatzer Wald und Würzburg-Estenfeld unterwegs seid, also Vorsicht. Und es wird geblitzt. Würzburg-Zinklisweg auf Höhe des Uniklinikums bergab. Hier sind 30 erlaubt.
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14: Schönen Nachmittag.

0: The Power of Love. Huey Lewis and the News an diesem schönen Dienstagnachmittag. Ihr hört Charivari, das Radio von hier. Und ich weiß nicht, ob ihr es schon mitbekommen habt, aber wir alle verdienen immer mehr Geld. Naja, behaupte nicht ich, behauptet die Agentur für Arbeit. In Unterfranken bekommen die Arbeitnehmer immer mehr. In Würzburg zum Beispiel lag 2025 das durchschnittliche Bruttogehalt bei ungefähr 4.300 Euro. Das sind über 600 Euro mehr als im Jahr davor. Wie sieht das bei euch aus? Was arbeitet ihr und wie viel bekommt ihr?
1: Ich bin Polizeibeamter im höheren Dienst. Tatsächlich bin ich mit meinem Gehalt zufrieden. Und dass es jetzt im Laufe der Jahre angestiegen ist, das ist natürlich schön, aber ich war tatsächlich immer zufrieden.
2: Ich bin Industriekauffrau. Ich wechsle meinen Arbeitgeber wegen meinem Gehalt, wo ich aktuell bekomme. Weil in meiner jetzigen Firma habe ich Kurzarbeit, deshalb bekomme ich auch weniger Geld.
3: Ich arbeite im öffentlichen Dienst in der Verwaltung. Es wird ja alles sehr teuer und könnte schon besser sein.
4: Ich arbeite nebenbei als Kellnerin. Also ich meine, der Stundenlohn ist ja bei jedem Arbeitgeber in der Gastronomie relativ ähnlich. Aber das Trinkgeld finanziert eigentlich so dein Leben.
0: Ja, beim einen ist es so, beim anderen ist es so. Ich glaube, wir alle könnten natürlich mehr vertragen. Es ist, glaube ich, normal. Ihr könnt gerne mal vorbeischauen auf meinscharivari.de in den Nachrichten aus Mainfranken. Da könnt ihr euch nämlich mal anschauen in der Tabelle, wie die Durchschnittslöhne ausfallen in eurer Region, beispielsweise aufgeteilt auf die Landkreise.

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13: Ja, nichts Besonderes soweit, oder? Ich glaube, das, was wir jetzt im Moment haben, können wir einfach kopieren auf die nächsten Tage und dann wissen wir eigentlich schon Bescheid, wie es wird, nämlich sehr sonnig. Nur bei den Temperaturen ändert sich was, da gibt es nämlich einen klaren Aufwärtstrend. Im Moment sind wir noch unter 30 Grad, nämlich bei 28, zum Beispiel in Würzburg am Hauptbahnhof, auch bei euch in Karsbach ist es soweit und dann geht es dann ab morgen nach oben auf über 30 Grad, bis zu 40 sind dann sogar die nächsten Tage mit drin.
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14: Mit Schari Golla. Der Cold Case Prozess um den Mord an einer 13-Jährigen aus Wiesenfeld kann fortgesetzt werden. Das Landgericht Würzburg hat den Befangenheitsantrag der Verteidigung gegen zwei Berufsrichter zurückgewiesen. Erfolg hatte die Verteidigung allerdings bei einer Chefin. Sie hatte über mehrere Ecken familiäre Verbindungen zu einem früheren Beschuldigten und lebte selbst auch in Wiesenfeld. Sie wird jetzt durch eine Ersatzchefin ersetzt. Angeklagt ist ein heute 49-Jähriger. Der Prozess wird kommende Woche fortgesetzt. Leere Bäche und niedrige Wasserstände. Die Trockenheit macht den Gewässern in der Region weiter zu schaffen. Der Landkreis Kitzingen verbietet deshalb ab sofort die Wasserentnahme aus Bächen, Flüssen, Seen und Teichen. Einige Gewässer sind laut Landratsamt bereits trocken gelaufen. Wer gegen das Verbot verstößt, muss mit einem Bußgeld rechnen. Der Main ist von der Regelung ausgenommen. Zunächst gilt das Verbot bis Ende August. Danach wird die Situation neu bewertet. Der Schock nach dem mutmaßlich islamistischen Anschlag auf den Christopher Street Day in Berlin sitzt tief. Auch in Würzburg wird Anteil am Tod einer Frau und am Schicksal zahlreicher Verletzten genommen. Der Queer Pride Verein Würzburg will am Abend eine Mahnwache abhalten. Ab 19 Uhr soll im Rathaus Innenhof der Opfer des Anschlags auf den CSD gedacht werden. Bereits am Tag nach dem Anschlag hatte das Queere Zentrum Würzburg in der Zellerau seine Türen für gemeinsames Trauern und Gespräche geöffnet. An der französischen Atlantikküste müssen wegen der bedrohlichen Waldbrandlage tausende Urlauber ihre Koffer packen. Die Präfektur in Bordeaux hat die Räumung von Campingplätzen und Feriensiedlungen in einem Badeort angeordnet. Betroffen sind rund 4000 Menschen. Sie sollen ihr komplettes Gepäck mitnehmen und sich strikt an die Anweisungen der Ordnungskräfte halten.
13: Dankeschön, Shari Goller. Alle Infos könnt ihr nochmal nachlesen auf meinscharivari.de.
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13: Gleich einmal 15.32 Uhr und bitte Vorsicht auf der A7 Würzburg Richtung Ulm zwischen Kitzingen und Markbreit. Hier liegen Gegenstände, genauer ein Plastikteil auf der Fahrbahn. Und einen Blitzer haben wir auch, Würzburg-Zinklisweg auf Höhe des Uniklinikums. Und zwar, wenn ihr bergab unterwegs seid und falls euch noch was auffällt, dann meldet es gerne rein, zum Beispiel per WhatsApp.
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0: Die Klassiker unserer Zeit am Dienstagnachmittag. Vielleicht sitzt ihr gerade bequem, habt schon aus von der Arbeit, trinkt noch einen Kaffee. Ja, das machen die meisten von uns jeden Tag. Mit der Polizei einen Kaffee zu trinken, na, das ist wahrscheinlich eher selten. Dazu gab es aber gestern die Gelegenheit in der Würzburger Theaterstraße. Coffee with a Cop heißt diese Aktion, bei der Natascha Müller von der Würzburger Polizei aus dem Nähkästchen geplaudert hat.
1: Tatsächlich die erste Nachtschicht bei der Polizei war gleich ziemlich spektakulär. Wir hatten einen Einbruchsalarm mit Täter im Objekt und dann kam auch gleich der Hund und hat nach dem Täter dann auch gesucht. Und das war schon ein Einsatz, der sehr eindrücklich war und natürlich in der ersten Nacht mir stark in Erinnerung geblieben ist. Und es war eben nichts mit locker ankommen, sondern gleich in die Vollen gegangen.
0: Ja, diese und viele andere Geschichten haben die Polizisten erzählt und das ist auch das Ziel von Coffee with a Cop, ins Gespräch kommen und zu erfahren, was die Bürger bewegt. Falls es gestern bei euch nicht geklappt hat, die Aktion, die gibt's immer wieder.

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12: Ja, da kratzen wir jetzt so langsam schon an der 30-Grad-Marke. 29 bis jetzt noch in Würzburg an der Neubaukirche und bei euch in Maidbronn. Aber es kann durchaus auch noch drüber gehen heute. Morgen ist es sicher der Fall und die anschließenden Tage auch. Bis zu 40 Grad sind gemeldet. Also da wird es auf jeden Fall heiß in der Region. Ich glaube, nur mit Sonnenbrille kommen wir dann auch nicht mehr aus. Am besten viel im Schatten bleiben. Teilweise sind dann auch mal ein paar Gewitter dabei. Das wird vor allem am Donnerstag der Fall sein. Nachts wird es jetzt erstmal noch kalt. Heute sternenklar 15 bis 11 Grad.
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14: Ich bin Stefan Schöpitz. Die bayerische Staatsregierung will Klimaanlagen in öffentlichen Gebäuden stärker fördern. Das hat Ministerpräsident Söder in einer Kabinettssitzung angekündigt. Es ist eine Reaktion auf die häufiger werdenden Hitzephasen. Von der Förderung könnten beispielsweise Krankenhäuser, Pflegeeinrichtungen, Kitas und Schulen profitieren. Nach dem Anschlag beim Christopher Street Day in Berlin haben Ermittler auf dem Handy des mutmaßlichen Täters ein Bekennervideo gefunden. Bundesinnenminister Dobrindt sagte:
15: Das wird Teil der weiteren Analysen sein, auch dieses Video entsprechend auszuwerten, wie auch weitere Daten, die auf dem Handy und auf anderen Datenträgern identifiziert worden sind.
14: Unterdessen sind schärfere Regeln für Gefährder ein wichtiges Thema. CSU-Landesgruppenchef Hoffmann kündigte im Deutschlandfunk an, mit der SPD über Fußfesseln zur Überwachung zu sprechen. An der französischen Atlantikküste müssen wegen der bedrohlichen Waldbrandlage tausende Urlauber ihre Koffer packen. Die Präfektur in Bordeaux hat die Räumung von Campingplätzen und Feriensiedlungen im Badeort Lacanau angeordnet. Betroffen sind rund 4000 Menschen. Sie sollen ihr komplettes Gepäck mitnehmen und sich strikt an die Anweisungen der Ordnungskräfte halten. Die schwache Konjunktur hat auch Auswirkungen auf den Ausbildungsmarkt. Laut DIHK-Umfrage unter rund 14.000 Betrieben bieten immer mehr von ihnen keine Lehrstellen an. Demnach wollen 29% weniger Lehrstellen anbieten als im Vorjahr, 13% mehr, 58% gleich viel. Zusätzlich haben viele Firmen Probleme, offene Stellen mit passenden Bewerbern zu besetzen. Wer sich in seinem Urlaubsland einen Wagen mietet, kann je nach Antriebsart Geld sparen. Eine Auswertung zeigt, dass zum Beispiel in Dänemark, Schweden und Kanada ein E-Auto günstiger ist als ein Benziner. In Dänemark sind bis zu knapp 50 Euro Ersparnis pro Tag möglich, heißt es. In Deutschland sind Mietwagen mit herkömmlichem Motor günstiger. Keine Unterschiede gibt es in Italien und Großbritannien.
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5: Die Preise für Baugrundstücke in Unterfranken bleiben stabil. Der Quadratmeter baureifes Land ist im vergangenen Jahr nur um 1 Euro teurer geworden. Im Schnitt kostete er 2025 etwa 176 Euro. Das hat das Statistische Landesamt mitgeteilt. Damit liegt Unterfranken deutlich unter dem bayernweiten Durchschnitt. Insgesamt wechselten im Freistaat fast 9.600 unbebaute Grundstücke den Besitzer. Die Trockenheit macht den Wäldern in Unterfranken weiter zu schaffen. Nach Angaben des Amts für Ernährung, Landwirtschaft und Forsten in Kitzingen leiden besonders junge Bäume. Viele ältere werfen bereits ihr Laub ab. Mit den angekündigten heißen Tagen steigt auch die Waldbrandgefahr wieder deutlich an. Erwartet wird erneut die höchste Warnstufe. Weil in der Region überwiegend aber Laubwälder wachsen, gilt das Risiko als geringer als in vielen weiteren Teilen Südeuropas.
16: Dankeschön, Shari, für diese Infos. Und die gibt es auch alle nochmal detailliert zum Nachlesen auf unserer Webseite.
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16: Kurz nach 4 haben wir es und da ist die Lage gut. Es ist nichts los in der Region. Solltet ihr was bemerkt haben, zum Beispiel einen Blitzer, dann gerne reinmelden, wie immer über die 0800 30 80 700.
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16: So ist es. Und den Nick Kershaw, den nehmen wir auch noch mit diesem Super 80er. Ich wünsche euch einen schönen Dienstag.

0: Das ist euer Dienstagnachmittag hier bei Charivari mit den Klassikern unserer Zeit. Ja, und jetzt die Schule ist heute auf jeden Fall schon aus. Das heißt, jetzt sind es nur noch 3 Tage bis zu den Ferien für die Schüler in Mainfranken. Der Mittwoch, der Donnerstag und der Freitag. Am Freitag gibt es eh schon Zeugnisse, also halb so wild. Was ist denn jetzt noch los in den Schulen? Was wird denn so gemacht? Maja Fleischer aus dem Charivari-Team hat sich mal umgehört, was noch so läuft in den letzten Tagen.
1: Es geht auf jeden Fall oft raus aus dem Klassenzimmer. Am Röntgen-Gymnasium wird zum Beispiel um die Wette gelaufen, und zwar für den guten Zweck. Die gesammelten Spenden gehen dann an soziale Einrichtungen. Geld verdient wurde letzte Woche auch schon an der Jakob-Stoll-Realschule. Schüler haben dort für einen Tag in Betriebe reingeschnuppert. Das Geld, was sie dort verdient haben, wird dann auch gespendet. Sonst geht es recht sportlich zu in den letzten Tagen an den Schulen. Wandertage, Fußballturniere und Sportfeste. Gefeiert wird aber auch zum Beispiel beim Abschlussfest der Mittelschule in der Zellerau. Lehrer und Schüler, die im nächsten Jahr nicht mehr dabei sind, werden dann verabschiedet und die Schüler stellen nochmal all ihre Projekte aus dem Schuljahr vor.
0: Ja, mich erinnert das Ganze immer so an meine Schulzeit und ich glaube, diese letzten Tage von den Sommerferien, einerseits haben sie sich lang gezogen, natürlich, andererseits ist da eh nicht mehr viel los und dann freut man sich umso mehr, wenn dann die Ferien endlich losgehen, und das wird natürlich auch hier in Mainfranken bald der Fall sein.

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9: Ja, und das fällt sonnig aus, das habt ihr bestimmt auch schon bemerkt. Große Überraschung und so wird es auch weitergehen. 29 Grad messen wir im Moment an der Talavera in Würzburg und bei euch in Eibelstadt und es wird noch mehr. Heute Nacht geht's kurz runter auf 15 bis 11 Grad, danach aber wieder viel Sonne morgen. Das Ganze bei über 30 Grad und bis zu 40 können es diese Woche auf jeden Fall noch werden. Also hier auf jeden Fall so gut wie es geht im Schatten bleiben und sich abkühlen.
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10: Mit Schari Golla. Autofahrer in Würzburg müssen sich in den Sommerferien auf eine neue Geduldsprobe einstellen. Ab Montag wird die B27-Brücke in Richtung Krombühl und Würzburger Stein komplett gesperrt.
11: Schon mit der bisherigen Ampelregelung kam es dort regelmäßig zu langen Staus. Ab Montag dürfte es noch voller werden. Die Brücke wird komplett gesperrt, weil die Übergangskonstruktionen ausgetauscht werden müssen. Das sind die Bauteile zwischen Brücke und Fahrbahn, die die Bewegungen der Brücke ausgleichen. Die Arbeiten dauern voraussichtlich die gesamten Sommerferien. Vor allem auf der Veitshöchheimer Straße rechnet die Stadt mit deutlich mehr Verkehr. Deshalb gilt, der Bereich sollte möglichst großräumig umfahren werden. Katrin Haffinger, Nachrichtenredaktion.
10: Eine echte Seltenheit gibt es derzeit im Hofgarten der Würzburger Residenz zu sehen. Dort blüht eine über 50 Jahre alte Agave. Rund 4 Wochen lang können Besucher den meterhohen Blütenstand mit seinen zartgelben Blüten bestaunen. Danach stirbt die Pflanze. Sie steckt ihre gesamte Energie in diese eine Blüte. Eine vergleichbare Agavenblüte gab es bei der Bayerischen Schlösserverwaltung zuletzt vor mehr als 10 Jahren. Ein offenbar absichtlich gelegtes Feuer beschäftigt die Polizei aktuell im Landkreis Main-Spessart. In Neuhütten hat ein bislang unbekannter Täter gestern Abend einen hohen Baum in Brand gesetzt. Die örtliche Feuerwehr hatte die Flammen schnell unter Kontrolle. Die Polizei ermittelt und bittet mögliche Zeugen um Hinweise. Rund 1,9 Millionen Menschen in Bayern können sich keinen Urlaub leisten. Das sind etwa 15% der Bevölkerung, geht aus Behördenangaben hervor. Besonders betroffen sind Alleinstehende und alleinerziehende Eltern. Die bayerischen Sommerferien beginnen am Freitag. Die Einwohner Bayerns sind vergleichsweise gut aufgestellt. Im Bundesschnitt können sich 21% der Bevölkerung keine einwöchige Urlaubsreise leisten.
9: Vielen Dank, Shari Golla. Die Schlagzeilen aus der Region lest ihr auch im Netz auf meinscharivari.de.
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9: Um Punkt 16.32 Uhr und da geht's rein nach Würzburg in den Stadtverkehr, wenn ihr rund um den Berliner Ring unterwegs seid, im Hauger Ring beispielsweise. Hier dauert's länger, 10 Minuten könnt ihr auf jeden Fall rechnen. Ansonsten nichts los in der Region. Falls euch noch was auffällt, dann meldet's gerne rein. Beispielsweise ist vielleicht auch ein Blitzer dabei. Ihr könnt anrufen kostenlos über die 0800 30 80 700.
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0: Fairground-Attraction hier bei Charivari. Das ist euer Nachmittag. Ja, und einmal jodeln und schon habt ihr die Chance auf ein Trachten-Outfit im Wert von 700 Euro. Und das für euch und euren Partner von Trachten Benkert. So einfach geht das, denn wir wollen euch ausstatten für die anstehenden Feste in der Region. Die Spessart-Festwoche in Lohr läuft ja schon. Bald startet das Fränkische Weinfest in Volkach oder auch die Laurenzi-Messe in Marktheidenfeld. Und da bieten sich Dirndl und Lederhose perfekt an. Und eure Jodler, die sind schon wirklich fantastisch.
1: Jolladaiti!
2: Hollaraiti! Hollariaho!
3: Hollaradiriariaro! Jolladaiti! Hollariori! Hollariuririro!
0: Wahnsinn, die sind wirklich super. Damit seid ihr auf jeden Fall schon mal im Lostopf. Was sind denn die aktuellen Trends überhaupt beim Dirndl beispielsweise? Norbert Johannes von Trachten Benkert erklärt es uns.
4: Beim Dirndl ist viel neue Farben dabei, so wie Buttergelb und Pfirsich, Grün- und Blautöne. Bordeaux, auch Dunkelrote werden viel getragen. Die Dirndllänge ist so da drin, so bei 65 bis 75 cm oder alles wird ein bisschen länger. Und Dirndlblusen, die werden auch immer aufwendiger, so mit Ballonärmel.
0: Ja, vielleicht wird es bei euch auch so eine Tracht. Schickt uns eine Sprachnachricht und verratet uns, zu welchem Anlass ihr die Tracht als erstes anziehen möchtet. Und unbedingt danach natürlich an den Jodler denken. Viel Glück, wir freuen uns drauf und alle Infos gibt's auch nochmal auf meinscharivari.de.

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15: Und da können wir uns auf jeden Fall schon mal vorbereiten auf richtig hohe Temperaturen. Die Sonnencreme schon mal aufstocken, die Vorräte zu Hause, denn es wird heiß in Mainfranken. Bis zu 40 Grad sind die nächsten Tage drin. Dazu natürlich sehr viel Sonne. Am Donnerstag sind auch mal ein paar Gewitter dabei. Ansonsten aber auf jeden Fall super Sommerwetter. Heute ist es genauso, sehen wir auch bei 29 Grad zum Beispiel in Neubrunn und in Würzburg an der Marienkapelle. Ansonsten dann eine sternenklare Nacht bei 15 bis 11 Grad.
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16: Ich bin Stefan Schöpitz. Bayern soll Wasserland bleiben. Das war die Ansage von Ministerpräsident Söder nach der letzten Kabinettssitzung vor der Sommerpause. Er kündigte eine Wasserfernleitung für Bayern an.
17: Die insbesondere für Nordostbayern und für Franken eine Art Aquäduktsystem auf den Weg bringen soll. Die Planung werden 1200 Kilometer Länge sein, siebenmal so lang wie der Rhein-Main-Donau-Kanal. Und am Ende sollen da so 30 Millionen Kubikmeter Wasser transportiert werden.
16: Die Staatsregierung fördert auch Maßnahmen zur Grundwasserbildung, also dass Böden Wasser besser speichern können. Dazu passend das Ergebnis einer Studie des Verbands der kommunalen Unternehmen. Der schätzt, dass in den nächsten 20 Jahren 800 Milliarden Euro in die Wasserinfrastruktur investiert werden müssen. Geld für Talsperren, Wasserspeicher, Brunnen und Wassermanagement. Gefragt, ob sie bei noch mehr Hitzeperioden die Wasserversorgung künftig garantieren können, antworteten fast 20% der 50 größten Wasserversorger mit kaum oder gar nicht. Deutschland hat weitere 31 Afghanen per Flugzeug in ihre Heimat abgeschoben, fast alle von ihnen schwere Straftäter. Innenminister Dobrindt sagt, es geht um Leute, die mit Tötungsdelikten, Vergewaltigungen und Gewalttaten aufgefallen sind. Fast 5 Jahre nach der Rückkehr der Taliban an die Macht hält die UN-Migrationsbehörde eine Rückkehr afghanischer Männer sicherheitstechnisch für vertretbar. München ist in den Augen der Pilotengewerkschaft Cockpit wieder der sicherste Flughafen in Deutschland. Entscheidend für die Rückkehr auf den ersten Platz sei, dass an den Zufahrten der Start- und Landebahnen nun dauerhaft Lichtanlagen betrieben werden. Der vorherige Spitzenreiter Leipzig rutschte in der Auswertung auf Platz 2. Die nächste Hitzewelle ist da und mit ihr vermutlich auch die Lust auf Eis und Wasser. Das haben die Menschen hierzulande bei der letzten großen Hitze im Juni besonders gerne eingekauft. Das zeigen Scannerdaten großer Supermarktketten. Demnach wurden in dem Zeitraum 90% mehr Speiseeis und knapp 80% mehr stilles Wasser verkauft als in einer durchschnittlichen Sommerwoche.
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3: Der Hofgarten in Veitshöchheim zeigt sich rund um den großen See wieder im historischen Rokoko-Stil. Die Sanierung steht kurz vor dem Abschluss. Wege, Skulpturen und Rasenflächen wurden nach historischem Vorbild erneuert. Die Bereiche sind nun wieder für die Öffentlichkeit zugänglich. Im Herbst werden noch die Rasenflächen abschließend bearbeitet, um die ursprüngliche Gestaltung vollständig wiederherzustellen. Ein Solarpark bei Martinsheim ist Ziel von Dieben geworden. Unbekannte haben dort Kabel aus 10 Wechselrichtern geklaut und dabei einen Schaden von etwa 10.000 Euro verursacht. Die Polizei geht davon aus, dass die Täter in 2 aufeinanderfolgenden Nächten aktiv waren und bittet um Hinweise aus der Bevölkerung.
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15: Kurz nach 5, servus Autofahrer, es geht auf die Autobahn. Auf die A3 Würzburg Richtung Nürnberg zwischen Schlüsselfeld und Höchstadt Nord. Hier gibt es eine Ölspur, die rechte Spur ist blockiert. Hier laufen auch die Reinigungsarbeiten. Es kann also immer mal wieder zwicken. Das bitte auf jeden Fall im Kopf haben, wenn ihr in diese Richtung unterwegs seid. Ansonsten schauen wir noch auf die Blitzer. Ist im Moment nichts los, es sei denn, ihr habt noch einen entdeckt. Und wenn das so ist, dann gerne reinmelden über die 0800 30 80 700. Und derweil eine gute und sichere Fahrt durch die Region.
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15: und Tina Turner. Einen schönen Dienstag.

ein absoluter Kultklassiker und er kommt von ABBA an diesem Dienstagnachmittag. 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Ja, es ist nicht mehr lang, dann bekommen die Schüler in Mainfranken schon ihre Zeugnisse. Am Freitag ist es soweit und je nachdem, wie das Ganze ausfällt, gibt's einige tolle Vergünstigungen. Mit Einsern beispielsweise könnt ihr nämlich durch Bayern fahren. Die Deutsche Bahn macht es tatsächlich möglich, einmal quer durch Bayern mit einem Einsern Zeugnis. Außerdem gibt's Gutscheine beim Mediamarkt, 1 Euro Rabatt nämlich auf euren Kauf, zumindest bis Ende der Woche. Außerdem ein 5 Euro Gutschein bei Thalia, wenn ihr eure Deutschnote verbessert habt und so weiter und so fort, sogar kostenlos ins Freibad geht's teilweise. Ihr könnt gerne mal vorbeischauen auf meinscharivari.de im Darüber spricht Mainfranken. Dort gibt's alle Infos dazu und wenn eure Kinder da tatsächlich einige gute Noten abgeräumt haben, dann gibt's natürlich nichts Besseres, um das so zu belohnen obendrauf nochmal. Also gern vorbeischauen und dann, glaube ich, ist die Angst vor der Zeugnisvergabe auch schon fast weg.

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13: Viel Sonne haben wir heute und viel Sonne bekommen wir auch die nächsten Tage ab. Im Moment sind es sogar 30 Grad in Würzburg am Hauptbahnhof, aber auch bei euch in Reichenberg. Ja, und so geht's weiter mit ein paar Grad obendrauf natürlich. Ab morgen dann über 30 auf jeden Fall schon und bis zu 40 könnten es auch noch werden. Also hier ist auf jeden Fall schon mal Schatten gefragt, wenn es einen gibt. Da sollte man nicht so lange in der Sonne bleiben. Heute Nacht zumindest noch mal ein bisschen Abkühlung. 15 bis 11 Grad kriegen wir.
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14: Mit Schari Golla. Der Prozess um den mehr als 30 Jahre zurückliegenden Mord an einer 13-Jährigen in Wiesenfeld muss nicht neu beginnen. Das Landgericht Würzburg sieht keine Befangenheit bei den beiden Berufsrichtern und hat den Antrag der Verteidigung abgelehnt. Anders bei einer Chefin. Wegen einer indirekten familiären Verbindung zu einem früheren Beschuldigten wird sie ausgetauscht. Eine Ersatzchefin, die den Prozess von Beginn an verfolgt hat, übernimmt. Weiter geht es mit der Verhandlung nächste Woche. In den Wäldern Unterfrankens herrscht weiter Alarmstimmung. Wegen der anhaltenden Trockenheit leiden vor allem junge Bäume und die Waldbrandgefahr nimmt weiter zu. Für die nächsten Tage wird erneut die höchste Waldbrandgefahrenstufe erwartet. In der Region dominieren überwiegend Laubwälder. Die sind weniger anfällig als Nadelwälder wie bei den großen Waldbränden im Mittelmeerraum. Dennoch gilt bis Ende Oktober ein striktes Rauchverbot im Wald. Nach dem tödlichen Angriff auf den Christopher Street Day in Berlin gibt es in Würzburg eine Gedenkveranstaltung. Der Queer Pride Verein Würzburg lädt heute Abend zu einer Mahnwache ein. Ab 19 Uhr soll im Innenhof des Rathauses an die getötete Frau und die zahlreichen Verletzten erinnert werden. Bereits am Tag nach dem Anschlag hatte das Queere Zentrum Würzburg Raum für Trauer und Gespräche angeboten. Ab sofort können junge Menschen wieder für das Jugendwort des Jahres abstimmen. Neu dabei sind zum Beispiel gute Käse als Ausdruck für etwas sehr Gutes oder 6-7, das keine feste Bedeutung hat. Ausgeschlossen wurde Mehrzweckeier, das seinen Ursprung in der Aussage Mehrzweckeier hat. Gegen einen Jugendlichen wurde wegen eines entsprechenden Plakats auf einer Demo ermittelt.
13: Dankeschön, Shari Golla. 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
13: Um 17.32 Uhr und es geht auf die A3 Frankfurt Richtung Würzburg zwischen Robrunn und Marktheidenfeld. Gegenstände auf der Fahrbahn, Reifenteile nämlich. Außerdem Würzburg Richtung Nürnberg zwischen Kreuz Bibelried und Kitzingen-Schwarzach ein defekter LKW. Der Standstreifen ist blockiert. Und weiter Würzburg Richtung Nürnberg zwischen Schlüsselfeld und Höchstadt Nord eine Ölspur. Die rechte Spur ist blockiert. Die Reinigungsarbeiten laufen derweil. Außerdem die A7 Ulm Richtung Würzburg zwischen Rothenburg ob der Tauber und Bad Windsheim. Der Standstreifen blockiert mit Pannen-LKW drauf. Das war's von jetzt. Auch Blitzer gibt es im Moment keine. Solltet ihr aber welche bemerkt haben, dann meldet es gerne rein über die 0800 30 80 700.
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0: Hathaway hier bei Charivari. Das ist der Dienstagnachmittag und ich kann euch sagen, ich freue mich gar nicht auf die Nächte demnächst, denn es soll über 40 Grad geben am Tag. Dementsprechend heizen sich die Wohnungen, die Schlafzimmer auf und ich wohne ja auch im Dachgeschoss und dann wird es wieder unangenehm. Da kann man kaum schlafen in diesen tatsächlich Tropennächten, könnte man sie schon bezeichnen. Aber warum ist das eigentlich genauso? Fabian Schaffer aus dem Charivari-Team hat sich mal auf die Suche gemacht.
1: Damit wir gut einschlafen können, muss unsere Körpertemperatur leicht sinken. Genau das funktioniert in Tropennächten aber schlechter, weil der Körper die Wärme kaum noch an die Umgebung abgeben kann. Er arbeitet die ganze Nacht daran, sich zu kühlen. Das kostet Energie und sorgt dafür, dass wir schlechter einschlafen, häufiger aufwachen und insgesamt unruhiger schlafen.
0: Ja, ich glaube, das können wir alle bestätigen. Die große Frage ist natürlich, was können wir denn dagegen tun?
1: Das Schlafzimmer tagsüber möglichst kühl halten, also Fenster schließen, Rollläden oder Vorhänge zu. Also die Rollläden nicht ganz runterlassen. Das verhindert einen Hitzestau zwischen Rollladen und Fenster. Gelüftet wird erst spät am Abend oder früh am Morgen. Außerdem helfen leichte Bettwäsche, lauwarme statt eiskalte Duschen vor dem Schlafengehen und ausreichend trinken. Ein Ventilator kann ebenfalls für Erleichterung sorgen, am besten aber nicht die ganze Nacht direkt auf den Körper gerichtet.
0: Ja, sonst sind wir dann nämlich wieder krank mit der Erkältung. Dankeschön, Fabian Schaffer. Ich hoffe, wir alle kommen gut durch diese Nächte. Heute Nacht, glaube ich, dürft's erstmal noch gehen.

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12: Heiß, heiß, heiß. Das ist das Programm im Moment mit 29 Grad bei euch in Sulzfeld und in Würzburg an der Festung Marienberg. Aber es wird noch heißer. Morgen über 30 auf jeden Fall. Und bis zu 40 können es dann auch noch werden die nächsten Tage. Also es ist wirklich unglaublich. Ja, nennen wir es einfach mal sommerlich. Immerhin nachts gibt es eine Abkühlung. Heute beispielsweise sternenklar bei 15 bis 11 Grad.
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13: Ich bin Stefan Schütz. Nach dem Anschlag beim Christopher Street Day in Berlin haben Ermittler auf dem Handy des mutmaßlichen Täters ein Bekennervideo gefunden. Bundesinnenminister Dobrindt sagte:
14: Das wird Teil der weiteren Analysen sein, auch dieses Video entsprechend auszuwerten, wie auch weitere Daten, die auf dem Handy und auf anderen Datenträgern identifiziert worden sind.
13: Unterdessen diskutiert die Politik über Fußfesseln für Gefährder und es heißt, dass zwei Cousins des Beschuldigten für die Terrororganisation IS gekämpft haben. Auch in Bayern gibt es immer mehr Hitzewellen. Als Reaktion darauf hat Ministerpräsident Söder in einer Kabinettssitzung angekündigt, dass Klimaanlagen in öffentlichen Gebäuden künftig stärker gefördert werden. Davon können beispielsweise Krankenhäuser, Pflegeeinrichtungen, Kitas und Schulen profitieren. Außerdem erwähnte Söder noch einmal die Pläne für große Wasserleitungen vom Süden in den Norden Bayerns. Junge Menschen werden es bei der Ausbildungsplatzsuche künftig schwerer haben, denn wegen der schwachen Konjunktur reduziert fast jedes dritte Unternehmen sein Ausbildungsangebot. Das zeigt eine Umfrage der DIHK unter 14.000 Unternehmen. Gleichzeitig tun sich viele Betriebe schwer, ihre Lehrstellen zu besetzen. Sie bemängeln bei Bewerbern unter anderem Wissenslücken in Mathematik, Deutsch und Wirtschaft. Beruf und Familie lassen sich noch immer schwer miteinander verbinden. Besonders Frauen sind mit den Bedingungen unzufrieden. Das hat eine Umfrage im Auftrag des Sozialverbands Deutschland ergeben. 43% der Befragten sehen in der aktuellen Situation ein Problem. Als Manko werden zum Beispiel fehlende Kita-Plätze und Betreuungsangebote für Schulkinder gesehen. In der Fußball-Bundesliga soll es die gelbe Karte geben, wenn ein Spieler in einer Konfrontation mit dem Gegner die Hand vor den eigenen Mund hält. Bei der WM war das mit einer roten Karte geahndet worden. Und Eckbälle sollen im deutschen Profifußball, anders als bei der WM, nicht vom Video Assistant Referee überprüft werden können. Das haben Fachleute des DFB beschlossen.
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15: Die Preise für Baugrundstücke in Unterfranken bleiben stabil. Der Quadratmeter baureifes Land ist im vergangenen Jahr nur um 1 Euro teurer geworden. Im Schnitt kostete er 2025 etwa 176 Euro. Das hat das Statistische Landesamt mitgeteilt. Damit liegt Unterfranken deutlich unter dem bayernweiten Durchschnitt. Insgesamt wechselten im Freistaat fast 9600 unbebaute Grundstücke den Besitzer. In Neuhütten im Landkreis Main-Spessart hat ein Unbekannter einen hohen, morschen Baum in Brand gesetzt. Das Feuer wurde gestern Abend gegen 22:30 im Bereich des Bischborner Hofs gemeldet. Die örtlichen Feuerwehren rückten aus und konnten die Flammen schnell löschen. Die Polizei ermittelt wegen Sachbeschädigung durch Brandlegung und bittet mögliche Zeugen, sich zu melden.
12: Dankeschön, Shari, und wir schauen noch auf die Straßen.
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12: Und zwar um 6:15. Es geht auf die A3 Würzburg Richtung Nürnberg zwischen Kreuz Biebelried und Kitzingen-Schwarzach ein defekter LKW. Der Standstreifen ist blockiert. Und auf der A7 haben wir nochmal das gleiche. Ulm Richtung Würzburg zwischen Rothenburg ob der Tauber und Bad Windsheim ist es hier der Fall. Ansonsten gerade nichts los. Sollte euch noch ein Blitzer über den Weg laufen, dann gerne reinmelden per WhatsApp. Ansonsten eine gute Fahrt.
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12: Und mit Prince einen schönen Abend.

0: Gute Laune für unseren Feierabend. Und die kommt natürlich von Lionel Richie hier bei Charivari am Dienstag. Ja, draußen ist es warm und es wird noch wärmer. Inzwischen hat es auch ein bisschen geregnet, also zumindest vorgestern und gestern war das ja mal kurz der Fall. Ansonsten haben wir in anderen Teilen Europas ja richtige Waldbrände, beispielsweise in Frankreich oder auch in Italien und in Spanien. Bei uns kommt jetzt auch die nächste Hitzewelle so langsam ran und die Trockenheit, die macht der Natur auf jeden Fall ordentlich zu schaffen. Katrin Haffinger aus dem Charivari-Team hat die Infos für uns.
1: Laut dem Amt für Ernährung, Landwirtschaft und Forsten Kitzingen-Würzburg stehen die Bäume in der Region unter massivem Stress. Durch die anhaltende Trockenheit sterben junge gepflanzte Bäume ab und Altbäume werfen frühzeitig ihre Blätter ab. Außerdem steigt die Waldbrandgefahr an. Überall liegt nämlich trockenes Gras oder trockene Blätter und die eignen sich perfekt als Brennmaterial. Wind facht das Feuer dann zusätzlich an und treibt es umso schneller voran. Oftmals reicht also bereits ein kleiner Funke aus. Deswegen gilt bis Ende Oktober in den Wäldern absolutes Rauchverbot. Aber was können außer Rauchverbot überhaupt für Vorkehrungen getroffen werden? Zum Beispiel das Pflanzen von hitze- und trockentoleranten Baumarten hilft dabei, intakte Wälder zu erhalten. Außerdem haben einige Landwirte mit Wasser gefüllte Fässer griffbereit, um im Brandfall schnell löschen zu können.
0: Ja, danke schön, Katrin. Übrigens besonders gefährdet sind beispielsweise Nadelholzwälder. In den Landkreisen Kitzingen und Würzburg gibt es überwiegend Laubwälder. Da ist die Brandgefahr deshalb nicht ganz so hoch wie in anderen Ländern dieser Welt.

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9: Ja, da gibt's nicht viel zu erzählen. Es ist sonnig und es bleibt auch sonnig die nächsten Tage, aber es wird noch wärmer. Im Moment sind es noch 29 Grad in Würzburg am Hauptbahnhof und bei euch in Eusenheim sind es 28. Aber morgen haben wir schon bei über 35. Ja, eine richtige Hitze tatsächlich. 35 könnten es sogar werden und bis zu 40 sind dann auch noch drin die nächsten Tage.
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10: Mit Schafri Golla. Eine wichtige Verkehrsverbindung in Würzburg fällt ab Montag für mehrere Wochen weg. Die B27-Brücke in Richtung Krombühl und Würzburger Stein wird während der gesamten Sommerferien voll gesperrt. Grund ist der Austausch der Übergangskonstruktion, die die Bewegung der Brücke ausgleichen. Zuletzt war der Verkehr dort per Ampel geregelt worden, mit teils langen Staus. Jetzt rät die Stadt Autofahrern, den Bereich weiträumig zu umfahren. Wer in den nächsten Wochen den Hofgarten der Würzburger Residenz besucht, kann ein außergewöhnliches Naturschauspiel erleben. Eine mehr als 50 Jahre alte Agave steht dort in voller Blüte. Ein seltenes Ereignis. Etwa 4 Wochen hält das Spektakel an. Anschließend stirbt die Pflanze ab. Für Nachwuchs ist aber gesorgt. Kleine Ableger wachsen nämlich weiter. Eine solche Blüte war zuletzt vor über 10 Jahren in Ansbach zu sehen. Leere Bäche und niedrige Wasserstände. Die Trockenheit macht den Gewässern in der Region weiter zu schaffen. Der Landkreis Kitzingen reagiert darauf und verbietet deshalb ab sofort die Wasserentnahme aus Bächen, Flüssen, Seen und Teichen. Einige Gewässer sind laut Landratsamt bereits trocken gelaufen. Wer gegen das Verbot verstößt, muss mit einem Bußgeld rechnen. Der Main ist von dieser Regelung ausgenommen. Die nächste Hitzewelle ist da und mit ihr vermutlich auch die Lust auf Eis und Wasser. Das haben die Menschen hierzulande bei der letzten großen Hitze im Juni besonders gerne eingekauft. Das zeigen Scannerdaten großer Supermarktketten. Demnach wurden im Zeitraum 90% mehr Speiseeis und knapp 80% mehr stilles Wasser verkauft als in einer durchschnittlichen Sommerwoche.
9: Soweit die Schlagzeilen und die Nachrichten aus Mainfranken gibt's natürlich nochmal auf meinscharivari.de zum Nachlesen.
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9: Kurz nach 6:30, servus Autofahrer und Achtung auf der A7 Ulm Richtung Würzburg zwischen Rothenburg ob der Tauber und Bad Windsheim. Ein blockierter Standstreifen mit Pannen-LKW drauf. Ähnlich dann weiter Würzburg Richtung Fulda zwischen Bad Brückenau-Volkers und Dreieck Fulda. Hier gibt es eine ungesicherte Unfallstelle. Die rechte Spur ist blockiert. Und einen frischen Blitzer haben wir. Helmstadt, der Autobahnzubringer, also der Klassiker. In beiden Richtungen wird hier geblitzt. Fuß vom Gas. Und sollte euch noch was auffallen, dann ruft gerne an. Kostenfrei über die 0800 30 80 700.

0: Freddie Mercury für unseren Dienstagabend. Ihr hört Charivari. Ja, die viele von uns, die denken jetzt schon wieder an den Urlaub. Der beginnt ja vielleicht auch in Kürze, denn die Sommerferien gehen ja am Freitag los nach der Zeugnisvergabe und dann geht's los. Und vielleicht, packt ihr schon euren Koffer oder belegt euch zumindest, was ihr drin haben wollt. Was muss da auf jeden Fall rein? Das haben wir euch mal gefragt.
1: Das ist wahrscheinlich mein Kuscheltier-Frosch. Der muss immer mitkommen. Der ist Josh.
2: Hugo Boss nehme ich sonst immer mit. Das ist eigentlich, ja, darauf achte ich. Aber ansonsten nichts Besonderes, nee.
3: Kind zu vergessen, wäre schlimm. Ist uns noch nicht passiert. Eine Kreditkarte hätte ich immer dabei, weil die funktioniert auch im Ausland.
4: Handy ist mittlerweile wichtiger als Portemonnaie, finde ich.
1: Ja, Mascara. Mascara, würde ich sagen. Weil ich mich damit einfach wohler fühle und das immer benutze.
5: Eigentlich meine EC-Karte, ne?
6: Ah, mein Dicke. Ja, auch mein Dicke. Sonst kann ich nicht schlafen.
7: Ich bin da vollkommen frei, aber ein schönes Buch muss sein. Ein schönes Buch muss einfach sein.
0: Ja, da waren schon einige Sachen dabei, die würde ich auch mitnehmen. Das Buch auf jeden Fall. Ja, und natürlich auch die Badehose, die muss bei mir immer mit. Ganz egal, ob sie dann auch wirklich benutzt wird oder nicht. Aber die ist auf jeden Fall Pflicht. Ihr könnt euch ja schon mal Gedanken machen. Bald ist es schließlich soweit und Mainfranken fährt in die Sommerferien.

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10: Ja, 29 Grad sind es immer noch am Abend, zum Beispiel in Würzburg auf der Talavera und auch bei euch in Bischbrunn. Heute Nacht halbieren wir, 15 bis 11 Grad sind es dann und morgen geht es schon wieder weiter mit dem Hitzerekord. Den jagen wir so langsam, 35 Grad werden es und dann später auch bis zu 40. Am Donnerstag sind auch mal ein paar Gewitter unterwegs.
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11: Ich bin Moritz Einzel. Neues von der FIFA. Der Fußball-Weltverband will einen Teil der kommerziellen Rechte an seinen Turnieren an Investoren verkaufen. Damit will die FIFA mehr als 4 Milliarden Dollar einnehmen. Künftige WM-Turniere sollen dann laut einer Mitteilung unter dem Dach eines neuen Unternehmens organisiert werden, dessen Mehrheitseigentümerin die FIFA wäre. Berichten zufolge könnte der Deal den Druck erhöhen, noch mehr WM-Teilnehmer zuzulassen oder die Weltmeisterschaft häufiger als bisher auszutragen. Nach dem Terroranschlag am Rande des Christopher Street Day in Berlin haben Ermittler auf dem Handy des mutmaßlichen Täters ein Bekennervideo gefunden. Das Video beinhalte unter anderem einen Treueschwur auf die Terrororganisation Islamischer Staat. Die Person in dem Video trete vermummt auf, sagte Innenminister Dobrindt. Man gehe davon aus, dass es sich um den getöteten Tatverdächtigen Abdul B. handelt. Der Anschlag in Berlin betrifft auch die Politik in Bayern. Ministerpräsident Söder hat jetzt die Grünen dazu aufgefordert, ihre Klage in Karlsruhe gegen das bayerische Polizeiaufgabengesetz zurückzuziehen. Nach einer Kabinettssitzung am Starnberger See sagte Söder:
12: Die Rechtslage in Bayern wäre noch leichter und sicherer, wenn wir unser bayerisches Polizeigesetz mit der Gewahrsamsnahmemöglichkeit stärker hätten. Und deswegen auffordern die Grünen, es zurückzunehmen.
11: Das Bundesverfassungsgericht überprüft derzeit die weitreichenden Befugnisse der bayerischen Polizei. Der Präventivgewahrsam von bis zu einem Monat gehört zu den umstrittenen Punkten. Die Rückrufe von Tiefkühlbeeren, die möglicherweise mit Noroviren belastet sind, weiten sich aus. Die Verbraucherzentrale Bayern fordert deshalb gut sichtbare Warnhinweise auf den Verpackungen. Noroviren würden durch das Tiefkühlen nämlich nicht abgetötet, sondern erst, wenn man die Beeren gründlich erhitzt. Sie in der Mikrowelle aufzutauen, reiche nicht aus. Vom Rückruf sind Beerenpackungen von Aldi, Lidl und Netto betroffen.
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13: Die Preise für Baugrundstücke in Unterfranken bleiben stabil. Der Quadratmeter baureifes Land ist im vergangenen Jahr nur um 1 Euro teurer geworden. Im Schnitt kostete er 2025 etwa 176 Euro. Das hat das Statistische Landesamt mitgeteilt. Damit liegt Unterfranken deutlich unter dem bayernweiten Durchschnitt. Insgesamt wechselten im Freistaat fast 9.600 unbebaute Grundstücke den Besitzer. Die Trockenheit macht den Wäldern in Unterfranken weiter zu schaffen. Nach Angaben des Amts für Ernährung, Landwirtschaft und Forsten in Kitzingen leiden besonders junge Bäume. Viele ältere werfen bereits ihr Laub ab. Mit den angekündigten heißen Tagen steigt auch die Waldbrandgefahr wieder deutlich an. Erwartet wird erneut die höchste Warnstufe. Weil in der Region überwiegend aber Laubwälder wachsen, gilt das Risiko als geringer als in vielen weiteren Teilen Südeuropas.
10: Dankeschön, Shari Goller. 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
10: Kurz nach 7 haben wir's und auf der A3 Frankfurt Richtung Würzburg haben wir zwischen Rohrbrunn und Marktheidenfeld einen defekten LKW auf dem Standstreifen. Ähnlich auf der A7 Ulm Richtung Würzburg zwischen Rothenburg ob der Tauber und Bad Windsheim. Das Ganze dauert vermutlich noch etwa eine Stunde. Die Blitze in der Region, einer jedenfalls, Nähe Helmstadt, der Autobahnzubringer in beiden Richtungen. Ansonsten gerade nix, es sei denn, ihr habt was entdeckt und wenn das so ist, dann gerne reinmelden per WhatsApp.
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10: Schönen Abend.

0: Die Klassiker unserer Zeit für euren Feierabend hier bei Charivari. Und der Countdown läuft, es sind noch 3 Tage Schule, dann sind Ferien. Endlich, zum Glück, Maya Fleischer aus der Redaktion hat sich bei den Schulen in Würzburg mal umgehört, was in den letzten Tagen noch so los ist.
1: Es geht auf jeden Fall oft raus aus dem Klassenzimmer. Am Röntgen-Gymnasium wird zum Beispiel um die Wette gelaufen, und zwar für den guten Zweck. Die gesammelten Spenden gehen dann an soziale Einrichtungen. Geld verdient wurde letzte Woche auch schon an der Jakob-Stoll-Realschule. Schüler haben dort für einen Tag in Betriebe reingeschnuppert. Das Geld, was sie dort verdient haben, wird dann auch gespendet. Sonst geht es recht sportlich zu in den letzten Tagen an den Schulen. Wandertage, Fußballturniere und Sportfeste. Gefeiert wird aber auch zum Beispiel beim Abschlussfest der Mittelschule in der Zellerau. Lehrer und Schüler, die im nächsten Jahr nicht mehr dabei sind, werden dann verabschiedet und die Schüler stellen nochmal all ihre Projekte aus dem Schuljahr vor.
0: Das klingt doch gut. Und ich finde das persönlich auch immer sehr schön, wenn man sich zurückerinnern kann an diese Zeit kurz vor den Sommerferien. Da lagen die noch vor einem. Das heißt, es war noch ewig lang und ja, einfach ein tolles Gefühl mit dieser Sommerstimmung. Die wollen wir uns auch geben mit den Buggles.

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11: Ja, falls ihr es noch nicht bemerkt habt, es ist ziemlich warm geworden in der Region. 28 Grad sind es jetzt am Abend immer noch in Würzburg, beispielsweise am Käppele, aber auch bei euch in Hettstadt. Ja, und es wird noch mehr natürlich. Morgen gehen wir auf jeden Fall über die 30 Grad Marke und 40 könnten wir auch noch knacken. Wenn nicht morgen, dann vielleicht übermorgen. Also hier wird es auf jeden Fall richtig scheppern, was die Hitze angeht. Ansonsten haben wir heute erstmal noch eine sternklare Nacht, das Ganze bei 15 bis 11 Grad.
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11: 19.30 Uhr und es geht auf die A3 Frankfurt Richtung Würzburg. Zwischen Robbrunn und Marktheidenfeld defekter LKW-Standstreifen blockiert. Ähnliches auf der A7 Ulm Richtung Würzburg. Und zwar zwischen Rothenburg ob der Tauber und Bad Windsheim. Das Ganze vermutlich noch eine halbe Stunde. Und die Blitze in der Region, Helmstadt, Autobahnzubringer, beide Richtungen. Und Würzburg, der Abzleitenweg.
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0: Die Klassiker unserer Zeit an eurem Feierabend, der Dienstag bei Charivari. Und es war tatsächlich ein richtiger Schock am Wochenende. Ein islamistischer Attentäter ist in Berlin auf dem Christopher Street Day in die Menschenmenge gefahren. Die islamische Gemeinde in Würzburg reagiert geschockt und sie hat heute eine Mahnwache organisiert. Katrin Haffinger aus dem Charivari-Team war da gerade vor Ort. Katrin, wie lief das Ganze ab?
1: Ja, rund 120 Menschen haben sich hier zu der Mahnwache im Rathausinnenhof versammelt. Unter bedrückter Stimmung haben sie Teilnehmenden Blumen niedergelegt und Kerzen angezündet. Außerdem waren überall Pride-Flaggen zu sehen, nicht nur am Boden vorm Rathaus, sondern auch im Publikum. Denn viele Menschen hatten Pride-Flaggen um ihre Schultern. Außerdem natürlich auch Betroffenheit und Trauer in den Gesichtern der Teilnehmenden. Oberbürgermeister Martin Heilig hat auch eine Rede gehalten. Laut ihm ist der Rathausinnenhof genau der richtige Ort für die Veranstaltung. Denn hier im Herzen der Stadt, genau hier gehört die queere Community hin. Nach einer Schweigeminute war die Kundgebung dann auch vorbei. Was aber wirklich schön und auch wichtig zu sehen ist, ist der Zusammenhalt nicht nur in der Community selbst, sondern auch allen anderen Menschen, die ihr Mitgefühl ausdrücken wollen.
0: Ja, danke schön, Katrin, für diese Infos. Und ihr könnt alles auch nochmal nachlesen auf meinscharivari.de. Dort gibt es alle Infos zur Reaktion der islamischen Gemeinde. Ansonsten wünsche ich euch jetzt auf jeden Fall einen schönen Abend gleich mit den 80ern ab 8. Und wir hören uns dann morgen wieder.

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14: Heiß ist es in Mainfranken und das ist immer noch der Fall. Es ist gerade mal 20 Uhr und wir haben 28 Grad in der Region, beispielsweise in Würzburg, an der Marienkapelle, aber auch bei euch in Abzwind. Ja, und es geht warm weiter heute Nacht nicht. Da wird es ein bisschen kühler mit mindestens 11 Grad, aber morgen dann schon wieder über 30 Grad, vielleicht sogar 35 und 40 Grad schafft man diese Woche wohl auch noch. Das Ganze teilweise aber auch mal mit Gewittern und zwar am Donnerstag.
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15: Ich bin Moritz Einzel. Nach dem Anschlag am Rande des CSD in Berlin haben Ermittler ein Bekennervideo gefunden. Es soll sich auf dem Handy des mutmaßlichen Attentäters befunden haben. Nach Behördenangaben zeigt es einen vermummten Mann, der sich zum Islamischen Staat bekennt. Die Ermittler gehen davon aus, dass es sich um den getöteten Tatverdächtigen Abdul B. handelt. Der Klimawandel und die Folgen, das war das wesentliche Thema in der letzten Sitzung des bayerischen Kabinetts vor der Sommerpause. Getagt wurde am Starnberger See. Ministerpräsident Söder.
16: Wir werden das Rad nicht einfach wieder zurückdrehen können. Auf Null oder auf Los zu gehen, wird schwieriger. Also müssen wir uns darauf einstellen. Wir müssen die Geschwindigkeit des Klimawandels verlangsamen, aber gleichzeitig im Klimamanagement, in der Anpassungsvariante, uns darauf vorbereiten. Und das tun wir. Wir sind in Bayern darauf vorbereitet.
15: Im Kampf gegen Hitze sollen Klimaanlagen stärker gefördert werden. Außerdem kündigte Söder eine Mega-Wasserleitung quer durch Bayern an, um die Wasserversorgung dauerhaft zu sichern. Bei einem starken Erdbeben im Südwesten Japans ist mindestens ein Mensch ums Leben gekommen. Mindestens 50 weitere Personen wurden verletzt. In einem Einkaufszentrum soll es eine Explosion gegeben haben. Die japanische Regierung schickte zur Unterstützung Soldaten in die Region. Der langjährige Fußballnationaltorwart Manuel Neuer geht voraussichtlich in seine letzte Saison. Zum Start in die Vorbereitung des FC Bayern hat der 40-Jährige am Tegernsee gesagt, es sehe schon stark danach aus, dass er aufhören werde. Schon vor der Saison, die jetzt kommt, hätte er wohl in 85% der Fälle aufgehört, so Neuer, aber...
3: In dieser Mannschaft und mit dem Staff und Trainerteam macht es einfach Spaß. Wir haben immer die Möglichkeit, um alle Titel zu spielen und wir sind voll auf der Höhe mit der Mannschaft und deshalb zählt dieses Team, die Mannschaft und die Struktur, wie wir sie im Verein haben, zu den 15%, wo ich gesagt habe, ich muss auf jeden Fall weitermachen.
15: Die kommende Spielzeit wird Neuers 21. als Fußballprofi.
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10: Ich bin Moritz Einzel. Am Starnberger See hat ein letztes Mal vor der Sommerpause das bayerische Kabinett getagt. Dabei ging es vorrangig um den Umgang mit dem Klimawandel und die Anpassung an Hitze und Wasserknappheit. Ministerpräsident Söder.
11: Es ist diese Realität, in der wir jetzt sind, die neue Normalität. Es ist anders als früher. Und bitte sich auch nicht täuschen lassen, auch wenn es Tage mit miesem Wetter gibt, das Klima verändert sich trotzdem. Das ist der Unterschied zwischen Klima und Wetter. Und deswegen kann ich nur sagen, ist uns das einfach total wichtig.
10: Söder kündigte an, dass Klimaanlagen gefördert werden sollen. Um die Wasserversorgung dauerhaft zu sichern, soll außerdem eine große Leitung quer durch Bayern gebaut werden. In Frankreich kämpfen die Einsatzkräfte weiter gegen die Waldbrände an der Atlantikküste. Teilweise loderten die Brände wieder auf und weitere Campingplätze und Feriensiedlungen mussten evakuiert werden. Andernorts konnten Bewohner zurück in ihre Häuser. In Spanien gibt es mittlerweile erhebliche Erfolge bei den Löscharbeiten. Ministerpräsident Sanchez sprach von Licht am Ende des Tunnels. Die Polizei hat auf dem Handy des mutmaßlichen Attentäters von Berlin ein islamistisches Bekennervideo gefunden. Laut Bundesanwaltschaft leistet der Mann darin eine Art Treueschwur auf die Terrormiliz Islamischer Staat. Innenminister Dobrindt sagte, es sei davon auszugehen, dass es sich bei der vermummten Person um den mutmaßlichen Täter Abdul B. handelt. Der langjährige Fußballnationaltorwart und Bayern-Keeper Manuel Neuer hat sein Karriereende angedeutet. Zum Auftakt der Saisonvorbereitung der Münchner am Tegernsee sagte der 40-Jährige:
12: Ich spiele nicht die Spiele, um zu sagen, das ist jetzt so mein letztes Spiel. Egal, ob ich jetzt vielleicht in dem einen oder anderen Stadion jetzt das letzte Mal gewesen bin, eventuell. Aber es sieht schon stark danach aus, dass ich aufhöre.
10: Neuer hatte seinen Vertrag bei den Bayern nochmal bis Sommer 2027 verlängert.
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14: Guten Abend, liebe Klassikfreunde aus Würzburg, Gemünden, Kitzingen, Karlstadt, Lohr, Marktheidenfeld, Ochsenfurt und wo auch immer, in jeder schönen Ecke Mainfrankens. Es begrüßt Sie auch heute Abend ganz herzlich Ihr Blagoj Apostolow. Radio Opera, fünfmal in der Woche, Sonntag bis Donnerstag um 21 Uhr hier auf Charivari. Und nun viel Spaß mit der heutigen Sendung.
15: Ich habe wieder eine Rarität für Sie, liebe Freunde von Radio Opera, eine Gesamtaufnahme der Oper La Liberazione di Ruggero dall'Isola d'Alcina, die Befreiung von Ruggero von der Insel Alcinas, von Francesca Caccini. Die Gesamtaufnahme ist auf Kompaktdisk beim Label Deutsche Harmonia Mundi erschienen, mit dem Huelgas Ensemble unter der Leitung von Paul van Nevel und namhaften Solisten. Davon erzähle ich Ihnen mehr. Zuerst zu Beginn einige Worte über die Komponistin Francesca Caccini. Francesca Caccini gehörte als Komponistin zu den zentralen Musikerpersönlichkeiten am Hof der Medici in der ersten Hälfte des 17. Jahrhunderts. Noch heute ist es eine Besonderheit, dass eine Frau so erfolgreich wirken konnte als Berufssängerin, Komponistin, deren Werke gedruckt wurden, Gesangslehrerin und Konzertorganisatorin. Ihr Vater war der berühmte Giulio Caccini. Dieser kam in den 1560er Jahren nach Florenz und stieg dort zu einem der führenden Sänger und Gesangslehrer am Hofe auf. Ihre Mutter, Lucia di Filippo Cagnolanti, war ebenfalls Sängerin. Nach dem Vorbild des sehr populären Frauengesangstrios Concerto delle Donne aus Ferrara gründete Giulio Caccini auf Veranlassung des Herzogs ebenfalls ein weibliches Gesangsensemble Donne di Caccini, in dem seine Frau, die Töchter und ausgewählte Schülerinnen auftraten. Ihre höfische und vielseitig musikalische Ausbildung und die Kenntnis zahlreicher Sprachen legten den Grundstein für ihre erfolgreiche Karriere. 13-jährig trat Francesca Caccini erstmals in einer wichtigen Rolle in Jacopo Peris Oper Euridice auf. Gegenüber anderen Sängerinnen ihrer Zeit zeichnete sich Francesca Caccini nicht so sehr durch ihre stimmlichen Qualitäten aus, als durch ihre Vielseitigkeit. Ihre Musikalität, Verzierungskunst und textsensible Gestaltung machten ihre Vorträge so attraktiv. Sie komponierte öffentlich anerkannte Bühnenmusik, begleitete sich selbst auf der Laute und war eine gefragte Gesangslehrerin nicht nur für den Adel, sondern auch für angehende Berufsmusiker. Francesca Caccini komponierte in dem neuen, von der Florentina Camerata entwickelten Stilus Recitativus, eine Art Sprechgesang mit Begleitung des Generalbasses, der sich an der antiken Tragödie orientiert und den vollkommenen Ausdruck des Effekts und die Verständlichkeit des Textes in den Vordergrund stellt. Ab 1607 übernahm Francesca Caccini für ihren Vater die Komposition von musiktheatralischen Bühnenwerken. Mehr als 13 solcher Werke sind namentlich bekannt, gelten heute jedoch als verschollen. Die Musik zu ihrer Oper La Liberazione di Ruggero, dall'Isola dal Cina, überlebte, weil sie noch im Uraufführungsjahr mit Ausnahme der Tanzmusik in Druck erschien, was für die Zeit eine große Ausnahme darstellt. Ihr Primo Libro, eine Sammlung mit 36 Monodien, einstimmige Lieder mit Begleitung des Generalbasses, die sie 1618 publizierte, zählt heute zu den wichtigsten Quellen für die frühe Monodie. Einige Worte über die Oper und ihre Auftraggeberin. La Liberazione di Ruggero dall'Isola dal Cina ist eine Auftragskomposition der Maria Magdalena von Österreich, verheiratete de Medici, anlässlich des Besuchs des Kronprinzen Władysław Waza von Polen. Mit dem Werk beauftragte sie ihren Hofpoeten Ferdinando Saracinelli und die Hofkomponistin Francesca Caccini. Aufgeführt wurde die Ballettoper am 3. Februar 1625 in Florenz in einer pompösen Inszenierung in Maria Magdalenas zuvor aufwendig renovierten Villa di Poggio Imperiale. Sie endete mit einem Pferdeballett mit immerhin 24 Cavalieri im Vorhof der Villa. Der Librettist Ferdinando Saracinelli stützte sich beim Verfassen des Librettos hauptsächlich auf den allseits bekannten epischen Ritterroman Orlando Furioso von Lodovico Ariosto, aber integrierte daneben auch Details aus Orlando Innamorato von Matteo Maria Boiardi und aus Gerusalemme Liberata von Torquato Tasso. Das Libretto besteht aus einem Prolog und 3 Szenen. Im Prolog ruft Neptun, die Wassergötter des polnischen Flusses Wistua, Weichsel auf. Ein Lied zu Ehren von Władysław und den toskanischen Fürsten anzustimmen. In der ersten Szene reitet die gute Zauberin Melissa auf dem Rücken eines Delfins zu einer Insel, auf der sarazenische Krieger Ruggero von der bösartigen Alcina verhext und verführt wurde. Bradamante, die Geliebte Ruggeros, schickt Melissa dorthin, maskiert als Atlas, ein väterlicher Gefährte Ruggeros. In der zweiten Szene ruft die verkleidete Melissa Ruggero zur Pflicht an den Waffen und weckt ihn aus seiner Verzauberung, ebenso wie die in Gestalt von Bäumen und Pflanzen verwandelten ehemaligen Liebhaber Alcinas. Melissa nutzt Alcinas Abwesenheit, um Ruggero zu überreden, mit ihr zu flüchten. Alcina entdeckt den Verrat und verlässt nach vergeblichen Verführungsversuchen und Anflehungen wütend die Insel. In der dritten Szene bricht das Meer durch Alcinas Zorn in Feuer und Flammen aus. Sie begreift, dass Melissas Zauberkraft größer ist als die ihrige. Auch ihre rachsüchtigen Monster können den Ritter nicht mehr zurückhalten. So verlässt sie auf dem Rücken eines geflügelten Seeungeheuers die Küste. Durch das Feuer ihrer Insel und ihrer Zauberkraft beraubt. Anschließend warnt Melissa eindringlich vor ungezügelten Leidenschaften. Die Hofdamen und die befreiten Liebhaber Alcinas beginnen ein Fest mit Gesang und Tanz zu Ehren der Großherzogin. Der letzte Tanz ist ein Balletto a cavallo, ein Pferdeballett, ein Tanz, der von den befreiten Rittern auf dem Vorplatz des Palastes zu Pferd ausgeführt wurde. Kommen wir nun zur Musik von dieser Oper La Liberazione di Ruggero dall'Isola d'Alcina von Francesca Caccini. Wir hören zuerst den ersten Akt und in der Pause zum zweiten werde ich Ihnen weitere Einzelheiten erzählen. Die Solisten sind Michaela Rina, Mezzosopran, als Alcina, Achim Schulz, Tenor, als Ruggero, Sabine Lutzenberger, Mezzosopran, Melissa, Axel Bernage, Mezzosopran, Nunzia, Kateline van Lethem, Sopran, Sirena. Wir hören ferner Matthew Wein, Tenor, als Neptun und Bernd Oliver Fröhlich, Tenor, als Pastor. Es musiziert das Huelgas Ensemble unter der Leitung von Paul van Nevel.

0: Das waren einige Takte aus der Oper La Liberazione di Ruggero dall'Isola d'Alcina, die Befreiung von Ruggero aus der Insel der Alcina, von Francesca Caccini.
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1: Vor uns liegt eine sternenklare Nacht. Die Temperaturen sinken auf 15 bis 11 Grad. Ja, und aktuell in Rimpa im Landkreis Würzburg, da hat es noch 20 Grad. In Würzburg am Sternplatz haben wir noch 24 Grad und der Charivari-Wettertrend. Morgen scheint die Sonne wieder von früh bis spät, dazu bleibt der Himmel meist wolkenlos und die Höchstwerte 34 bis 37 Grad. Donnerstag wird es erst sonnig und bis zu 39 Grad heiß, zum Abend hin ziehen vom Spessart her Wolken und einzelne Hitzegewitter heran. Von Freitag bis Sonntag erwarten uns nach jeweils sonnigem Start vermehrt Quellwolken und lokale Gewitter, diese fallen örtlich kräftig aus. Die Nachmittagswerte gehen am Wochenende eine Spur zurück und bleiben aber über 30 Grad.
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2: Ich bin Helen Martin. Der Fußball-Weltverband FIFA plant einen milliardenschweren Umbau. Investoren sollen bei den kommerziellen WM-Rechten einsteigen und der FIFA mehr als 4 Milliarden Dollar bringen. Organisiert werden die Turniere künftig über ein neues Unternehmen, an dem die FIFA die Mehrheit hält. Mehr dazu von Zoita Sovali.
3: Der Europäische Fußballverband UEFA läuft jetzt schon gegen die Pläne Sturm. Er wirft der FIFA vor, den Fußball zur Handelsware zu machen und fragt, wer am Ende überhaupt von dem Milliardendeal profitiert. Die FIFA hält selbstverständlich dagegen. Sie verspricht, das zusätzliche Geld in den nächsten 4 Jahren weltweit in den Fußball zu investieren und vor allem kleinere Verbände zu stärken.
2: Nach dem Anschlag am Rande des CSD in Berlin haben Ermittler ein Bekennervideo gefunden. Es befand sich auf dem Handy des mutmaßlichen Attentäters. Nach Behördenangaben zeigt es einen vermummten Mann, der sich zum Islamischen Staat bekennt. Die Ermittler gehen davon aus, dass es sich um den getöteten Tatverdächtigen Abdul B. handelt. Auch in Bayern gibt es immer mehr Hitzewellen. Als Reaktion darauf hat Ministerpräsident Söder in einer Kabinettssitzung angekündigt, dass Klimaanlagen in öffentlichen Gebäuden künftig stärker gefördert werden. Davon können beispielsweise Krankenhäuser, Pflegeeinrichtungen, Kitas und Schulen profitieren. Außerdem erwähnte Söder noch einmal Pläne für große Wasserleitungen vom Süden in den Norden Bayerns. Und nochmal zum Fußball, da sind 2 prominente Nationaltrainerposten neu besetzt worden. Beim 4-maligen Weltmeister Italien übernimmt wieder Roberto Mancini, der Europameistercoach von 2021. Und in Frankreich ist der frühere Weltklassespieler Zinedine Zidane jetzt offiziell als Nachfolger von Erfolgstrainer Didier Deschamps bestätigt worden.
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1: Ja, da ist so ein bisschen was los auf den Straßen in Mainfranken. Da hätten wir die A7 Ulm Richtung Würzburg zwischen Rothenburg ob der Tauber und Bad Windsheim ist der Standstreifen blockiert. Hier steht ein Pannenlastwagen. Ja, und das dauert wohl noch etwas an, die Situation. Die A3 Würzburg Richtung Nürnberg zwischen Erlangen-Tennenlohe und Nürnberg-Nord eine Nachtbaustelle, die rechte und mittlere Spur. Die sind gesperrt, dauert noch bis morgen 6 Uhr. Wir bleiben auf der A3 Würzburg Richtung Nürnberg zwischen Kreuz-Bibelried und Kitzingen-Schwarzach ist der Standstreifen blockiert. Hier steht ein Pannenlastwagen, Kräfte zur Störungsbeseitigung sind unterwegs. Die A7 Würzburg Richtung Ulm zwischen Würzburg-Estenfeld und Kreuz-Bibelried ein Pannenauto, der Standstreifen ist gesperrt. Kräfte zur Störungsbeseitigung sind vor Ort. Und die A70 Bamberg Richtung Schweinfurt-Werneck zwischen Schweinfurt-Zentrum und Schweinfurt-Hafen steht ein Pannenlastwagen, der Standstreifen ist blockiert. Geblitzt wird Würzburg in der Sander-Rotstraße in der 30er-Zone und in Würzburg am Abtsleitenweg. Wenn euch noch etwas einfällt und auffällt, dann ruft uns kostenfrei an. Die 0800 30 80 700 oder schickt uns eine WhatsApp. Die Nummer gibt's auf www.meincharivari.de. Oh, yeah.
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1: Am Dienstagabend, ja, und schön, dass ihr mit dabei seid. Einen wunderschönen guten Abend in die Runde. Wir starten in diese Ausgabe mit Mariah Carey. Und ja, ihrer Version von Without You.
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On the Beach, Chris Rea, unvergessen hier auf Radio Charivari, Radio von hier. Ja, und wer weiß, am Wochenende geht's ja dann los in die großen Ferien, da ist dann bestimmt der ein oder die andere on the beach. Ja, ich schaue vielleicht auch mal ein bisschen südlich on the beach. Und wer nicht wegkommt, auch nicht schlimm, wir haben ja richtig warmen Sommer, eigentlich der Temperatur wegen braucht man gar nicht wegfahren, ne? Von irgendwohin, wo es richtig heiß ist, nach irgendwohin, wo es noch heißer ist. Okay. Aber jetzt haben wir erstmal Grüße. Und zwar haben wir hier von der Patricia Grüße. Die möchte nämlich ihren Schatz, den Dieter, grüßen. Das Charivari-Team und alle, die sie kennen. Und wenn ihr auch Grüße habt, dann meldet euch einfach bei uns. Schickt uns entweder eine WhatsApp ins Studio. Die Nummer gibt's auf www.meincharivari.de. Oder ihr ruft uns einfach kostenfrei hier an. Die 0800 30 80 700. Und hier ist Adele mit Hello. Hello.

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12: Eine sternenklare Nacht liegt vor uns und die Temperaturen, die pendeln sich zwischen 15 und 11 Grad ein. Aktuell in Hafenlohe im Landkreis Main-Spessart, da hat es noch 17 Grad und in Würzburg am Berliner Ring noch etwas über 23 Grad. Der Charivari-Wettertrend. Morgen scheint die Sonne wieder von früh bis spät. Dazu bleibt der Himmel meist wolkenlos und die Höchstwerte 34 bis 37 Grad. Donnerstag wird sonnig bei bis zu 39 Grad. Zum Abend hin ziehen es vom Spessart her Wolken und einzelne Hitzegewitter heran. Von Freitag bis Sonntag erwartet uns nach jeweils sonnigem Start vermehrt Quellwolken und lokale Gewitter. Diese fallen örtlich auch recht kräftig aus. Die Nachmittagswerte gehen am Wochenende eine Spur zurück, bleiben aber über 30 Grad.
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12: Die A3 Frankfurt Richtung Würzburg zwischen Helmstadt und Dreieck Würzburg-West, Gefahr durch einen defekten PKW, die rechte Spur ist blockiert. Die A3 Würzburg Richtung Nürnberg zwischen Erlangen-Tennenlohe und Nürnberg-Nord eine Nachtbaustelle, die rechte und mittlere Spur sind gesperrt, bis morgen 6 Uhr. Die A3 Würzburg Richtung Nürnberg zwischen Kreuz-Bibelried und Kitzingen-Schwarzach ist der Standstreifen blockiert, hier steht ein Pannen-LKW, Kräfte zur Störungsbeseitigung sind unterwegs. Und die A7 Würzburg Richtung Ulm zwischen Würzburg-Estenfeld und Kreuz-Bibelried ein Pannenauto, der Standstreifen ist gesperrt. Kräfte zur Störungsbeseitigung sind vor Ort. Und dann haben wir noch einen Blitzer in Würzburg in der Sander-Roth-Straße. Ja, die 30er-Zone. Wenn euch noch etwas auffällt, dann ruft uns einfach kostenfrei an auf unserer Blitz- und Verkehrshotline der 0800 30 80 700. mit Tom Böttcher. Und hier ist Bryan Adams und All for Love.

Ja, das war ja Careless Whisper, Wham! Auf Radio Charivari. Vorher gab's Reman mit Tonight und gleich gibt's Dolly Parton und Kenny Rogers mit Islands in the Stream. Vorher gucken wir allerdings mal, was denn grußtechnisch alles anliegt. Und zwar haben wir hier von der Katharina Grüße. Die Katharina aus Wertheim grüßt. Und zwar den Andreas, ihren Freund, dem sie einfach sagen wollte, dass sie ihn total vermisst. Und dann habe ich hier von Manfred noch Grüße, der möchte die, ja, Daniela grüßen und alle, die ihn kennen. Und die Stefanie hat Grüße an den Dylan, die Daniela, noch eine Daniela, ja, die Angelika und ja, die Tanja. Damit ist das ganze Mädelsquartett, glaube ich, voll oder so ähnlich. Habe ich jetzt richtig mitgezählt? Müssten 4 gewesen sein, ja. Ja, wenn ihr auch noch wollt, dann dürft ihr natürlich. Was müsst ihr tun? Ihr müsst euch natürlich melden. Und zwar entweder per WhatsApp. Die Nummer gibt's auf www.meinscharivari.de. Oder ihr ruft gleich kostenfrei hier an, die 0800 30 80 700.

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9: Vor uns liegt eine sternenklare Nacht. Die Temperaturen sinken auf 15 bis 11 Grad. Aktuell in Neubrunn im Landkreis Würzburg, da hat es noch 14 Grad. Und in Würzburg an der Adalbero-Kirche haben wir noch 23 Grad. Der Charivari-Wettertrend. Morgen gibt es wieder Sonne von früh bis spät. Dazu bleibt der Himmel meist wolkenlos. Die Höchstwerte 34 bis 37 Grad. Am Donnerstag wird es dann sonnig. Und die Temperaturen klettern auf bis zu 39 Grad. Zum Abend hin ziehen vom Spessart her Wolken und einzelne Hitzegewitter heran. Von Freitag bis Sonntag erwartet uns je nach Weiß nach sonnigem Start vermehrt Quellwolken und lokale Gewitter. Die fallen örtlich auch recht kräftig aus. Die Nachmittagswerte gehen am Wochenende eine Spur zurück, bleiben aber über 30 Grad.
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10: Ich bin Helen Martin. Nach dem Terroranschlag am Rande des Berliner CSD gibt es neue Hinweise auf das Motiv des mutmaßlichen Täters. Auf seinem Handy haben Ermittler ein Bekennervideo gefunden. Zoe Tassovali mit den Details.
11: Auf dem Video ist ein vermummter Mann zu sehen, der Arabisch spricht. Er schwört der Terrororganisation IS die Treue. Auf dem Handy haben die Ermittler weiteres Material entdeckt. Was genau, sagen sie nicht. Nur, dass diese Dateien jetzt ausgewertet werden. Laut Bundesinnenminister Dobrindt spricht vieles dafür, dass die Aufnahmen und die Dateien tatsächlich vom mutmaßlichen Täter stammen.
10: Die Seele des Fußballs ist keine Handelsware. Mit diesen Worten hat der Europäische Kontinentalverband UEFA auf die neuen Pläne der FIFA reagiert. Der Weltfußballverband will private Investoren an der Fußballweltmeisterschaft beteiligen. Kommerzielle Rechte sollen in eine Tochtergesellschaft ausgelagert werden. Das würde zum Beispiel Übertragungsrechte, Sponsoring und Ticketverkäufe betreffen. Das Kapitel Kanzler ist für Bayerns Ministerpräsident Söder abgeschlossen. Das hat der CSU-Chef dem Handelsblatt gesagt. Söder hat außerdem erneut Bundeskanzler Merz in Schutz genommen, auch gegen Kritik aus den eigenen Reihen. Merz würde vieles entschlossen voranbringen, findet der bayerische Ministerpräsident. Wird Manuel Neuers 21. Saison als Profifußballer auch seine letzte sein? Der 40-jährige Bayern-Kapitän hat zum Start in die Vorbereitung des Rekordmeisters gesagt, es sehe stark danach aus, dass er aufhört. Er hat aber auch betont, dass ihm das Spielen mit dem aktuellen Team und Trainerteam so viel Spaß macht, dass er weitermachen wollte.
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9: Die A3 Frankfurt Richtung Würzburg zwischen Helmstadt und Dreieck Würzburg-West, Gefahr durch einen defekten Pkw, die rechte Spur ist blockiert. Die A3 Würzburg Richtung Nürnberg zwischen Erlangen-Tennenloh und Nürnberg-Nord, eine Nachbaustelle. Die rechte und mittlere Spur, die sind gesperrt, das dauert noch bis morgen 6 Uhr. Die A3 Würzburg Richtung Nürnberg zwischen Kreuz-Bibelried und Kitzingen-Schwarzach ist der Standstreifen blockiert. Hier steht ein Pannenlastwagen, Kräfte zur Störungsbeseitigung sind unterwegs. Das Ganze wird noch etwa bis morgen um 1.30 Uhr andauern, wird zumindest vermutet. Wenn ihr noch etwas bemerkt, dann ruft uns kostenfrei an auf unserer Blitz- und Verkehrshotline der 0800 30 80 700. Allen unterwegs eine gute und vor allen Dingen sichere Fahrt.
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9: So ist es und wir haben noch ein ganzes Stündchen vor uns. Bis 24 Uhr sind wir noch zusammen. Also praktisch die zweite Hälfte, die vor uns liegt. Schön, dass ihr mit dabei seid. Und hier im Hintergrund hört ihr bereits Paul Young mit Comeback und Stay. Und damit beginnen wir die zweite Stunde der Kuschelklassiker am Dienstagabend.

Die Bee Gees und How Deep Is Your Love hier auf Radio Charivari, eurem Radio von hier. Ja, und bevor wir jetzt dann gleich zu Ed Sheeran mit Perfect kommen, schauen wir doch mal auf unser Kalenderblatt hier. Und was haben wir denn heute für einen Tag? Heute ist unter anderem Tag der Vollmilchschokolade. Das ist definitiv einer meiner Lieblingstage, ja. Der wurde nämlich in den 1970er Jahren von der US-amerikanischen National Confectioners Association ins Leben gerufen. Der Tag wird gefeiert, indem man zu allen Mahlzeiten und natürlich auch zwischendurch Vollmilchschokolade isst. Da freut sich doch meine Waage, ja. Ja, was haben wir heute? Namenstag haben wir heute auch. Und zwar hat heute Jeanette, Adele, Benno, Beatus, Samson, Ada, Irini und Janet. Die haben heute Namenstag am 209. Tag der 31. Kalenderwoche im Sternzeichen Löwe. Und ich muss mal gucken, irgendwo muss noch ein bisschen Vollmilchschokolade liegen. Also ja, wer sucht, der findet. Ihr wisst ja jetzt aber erstmal, wie angekündigt, Ed Sheeran und Perfect auf Radio Charivari.

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7: Vor uns liegt eine sternenklare Nacht. Die Temperaturen sinken auf 15 bis 11 Grad. In Kastell im Landkreis Kitzingen hat es aktuell noch 15 Grad. Und in Würzburg, ja, an der Residenz, haben wir noch 22 Grad. Der Charivari-Wettertrend. Morgen scheint die Sonne wieder von früh bis spät. Dazu bleibt der Himmel meist wolkenlos. Die Höchstwerte erreichen 34 bis 37 Grad. Am Donnerstag wird es dann sonnig und bis zu 39 Grad wird das Thermometer anzeigen. Zum Abend hin ziehen vom Spessart her Wolken und einzelne Hitzegewitter heran. Von Freitag bis Sonntag erwartet uns je nach sonnigem Start vermehrt Quellwolken und lokale Gewitter. Die fallen dann örtlich kräftig aus. Die Nachmittagswerte gehen am Wochenende eine Spur zurück, bleiben aber über 30 Grad.
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7: Die A3 Frankfurt Richtung Würzburg zwischen Rohrbrunn und Markt-Heidenfeld in beiden Richtungen Gefahr durch Personen auf der Fahrbahn. Die A3 Würzburg Richtung Nürnberg zwischen Erlangen-Tennenloh und Nürnberg-Nord. Eine Nachbaustelle, die rechte und mittlere Spur sind gesperrt, noch bis morgen 6 Uhr. Die A3 Würzburg Richtung Nürnberg zwischen Kreuz Biebelried und Kitzingen-Schwarzach, da ist der Standstreifen blockiert. Hier steht ein Bahnen-LKW, Kräfte zur Störungsbeseitigung sind unterwegs. Ja, und wenn ihr noch etwas bemerkt, dann ruft uns einfach kostenfrei an auf unserer Blitz- und Verkehrshotline der 0800 30 80 700. Mit Tom Böttcher und hier ist Jennifer Rush, The Power of Love. Yeah.

Orange Blue auf Radio Charivari, eurem Radio von hier. Und she's got that light. Sie hat das Licht, das Leuchten, ja. Unsere Studiouhr hat auch das Leuchten. Die sagt nämlich, es ist 23 Uhr und fast 45. Also Zeit für mich, mich langsam wieder zurückzuziehen. Ja, nicht ohne euch vorher zu verraten, was es denn nun noch bis 24 Uhr zu hören gibt. Da hätten wir zum Beispiel The Weeknd und Daft Punk mit I Feel It Coming, Fleetwood Mac und Gypsy und Cyndi Lauper mit All Through the Night. Ja, und damit sage ich gute Nacht, wünsche euch auch eine gute Nacht und habe die letzten Grüße hier vom Helmut. Der möchte nämlich seine Frau grüßen, die Hannelore, alle, die ihn kennen, und ja, seine zwei Lieblingsarbeitskollegen, den Andreas und den Sven. Ja, und damit schicke ich euch in die Nacht. Hier ist sie, die Cyndi Lauper mit All Through the Night. In diesem Sinn.

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13: Vor uns liegt eine sternenklare Nacht. Die Temperaturen sinken auf 15 bis 11 Grad. Ja, und aktuell in Reichenberg im Landkreis Würzburg, da haben wir noch 15 Grad. In Würzburg am Funkhaus in der Semmelstraße noch 22 Grad und der Charivari-Wettertrend. Morgen scheint die Sonne wieder von früh bis spät. Dazu bleibt der Himmel meist wolkenlos, die Höchstwerte 34 bis 37 Grad. Am Donnerstag wird sonnig und bis zu 39 Grad warm. Ja, ziemlich warm, also eigentlich heiß. Zum Abend hin ziehen vom Spessart her Wolken und einzelne Hitzegewitter heran. Von Freitag bis Sonntag erwarten uns nach jeweils sonnigem Start vermehrt Quellwolken und lokale Gewitter. Die fallen örtlich auch kräftig aus. Die Nachmittagswerte gehen am Wochenende eine Spur zurück, bleiben aber über 30 Grad.
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14: Ich bin Helene Martin. Im Weißen Haus ist heute ein wichtiges Treffen auf das nächste gefolgt. US-Präsident Trump hat erst den ukrainischen Präsidenten Zelensky und anschließend Israels Ministerpräsident Netanyahu empfangen. Im Mittelpunkt stand dabei auch der weitere Kurs im Irankrieg. Tina Eck berichtet aus Washington.
15: Zelensky war der Erste bei Trump unter Ausschluss von Presse und Öffentlichkeit. Es ging um Stärkung der ukrainischen Luftabwehr und dabei konkret um Patriot-Abfangraketen. Auch mit Netanyahu ging es um Krieg, den Iran-Krieg. Angeblich wollte Netanyahu neue Geheimdienstinformationen vorlegen, die belegen, dass der Iran weiterhin militärisch aufrüstet.
14: Die Polizei hat auf dem Handy des mutmaßlichen Attentäters vom Berliner CSD ein Bekennervideo gefunden. Darin sieht man einen vermummten Mann, der sich zur Terrororganisation IS bekennt. Die Ermittler gehen davon aus, dass es sich bei dem Mann um den mutmaßlichen Attentäter Abdul B. handelt. Das Handy lag demnach im Tatfahrzeug. Erneut sind heute Menschen aus Afghanistan per Charterflug in ihr Heimatland abgeschoben worden. Darunter vor allem Straftäter, die wegen Tötungsdelikten, Vergewaltigungen und Gewalttaten aufgefallen sind, aber auch ein Mann, der nicht vorbestraft war. Bundesinnenminister Dobrindt hat das verteidigt. Der CSU-Politiker hat auf den Koalitionsvertrag verwiesen und betont, dass dementsprechend neben Straftätern auch ausreisepflichtige Personen abgeschoben werden können. Ein Jahr ist es heute her, dass Ausnahmebiathletin Laura Dahlmeier bei einem tragischen Bergunfall ums Leben gekommen ist. Sie wurde nur 31 Jahre alt. Zu ihrem ersten Todestag haben rund 150 Menschen in ihrer Geburtsstadt Garmisch-Partenkirchen der ehemaligen Biathletin gedacht. Dahlmeiers Familie war bewusst nicht dabei. Ihre Angehörigen wollten im engsten Kreis den ersten Todestag von ihrer Laura begehen.
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9: Ich bin Helen Martin. Der Fußball-Weltverband FIFA plant einen milliardenschweren Umbau. Investoren sollen bei den kommerziellen WM-Rechten einsteigen und der FIFA mehr als 4 Milliarden Dollar bringen. Organisiert werden die Turniere künftig über ein neues Unternehmen, an dem die FIFA die Mehrheit hält. Mehr dazu von Zoita Sovali.
10: Der Europäische Fußballverband UEFA läuft jetzt schon gegen die Pläne Sturm. Er wirft der FIFA vor, den Fußball zur Handelsware zu machen und fragt, wer am Ende überhaupt von dem Milliardendeal profitiert. Die FIFA hält selbstverständlich dagegen. Sie verspricht, das zusätzliche Geld in den nächsten 4 Jahren weltweit in den Fußball zu investieren und vor allem kleinere Verbände zu stärken.
9: Ein schweres Erdbeben hat die südjapanische Insel Kyushu erschüttert. Mindestens ein Mensch ist ums Leben gekommen, mindestens 50 sind verletzt worden. Laut den Behörden lag das Epizentrum in der Region Kumamoto, dieselbe Region, die vor 10 Jahren schon mal von 2 Beben schwer erschüttert worden war. Zeitweise hatte es auch eine Tsunami-Warnung gegeben, die wurde aber wieder aufgehoben. Letztes Jahr im Februar war ein 25-Jähriger mit seinem Auto in München in eine Verdi-Demonstration gefahren. 2 Menschen, Mutter und Tochter, starben, viele wurden verletzt. Die Bundesanwaltschaft hat eine lebenslange Haftstrafe und die Feststellung der besonderen Schwere der Schuld gefordert. Die Handlung des Afghanen sei auf die Vernichtung von Menschenleben ausgelegt gewesen, heißt es. Die Bundesanwaltschaft geht von einem religiös motivierten politischen Anschlag aus. Das Urteil wird am 6. August erwartet. Wird Manuel Neuers 21. Saison als Profifußballer auch seine letzte sein? Der 40-jährige Bayern-Kapitän hat zum Start in die Vorbereitung des Rekordmeisters gesagt, es sehe stark danach aus, dass er aufhört. Er hat aber auch betont, dass ihm das Spielen mit dem aktuellen Team und Trainerteam so viel Spaß macht, dass er weitermachen wollte.
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16: Ich bin Helen Martin. Mit allen Mitteln versucht die Feuerwehr in Südfrankreich weiter, die an der Atlantikküste wütenden Waldbrände in den Griff zu bekommen. Dadurch, dass es jetzt eine neue Hitzewelle gibt, sind teilweise Brände wieder aufgelodert. Weitere Campingplätze und Feriensiedlungen wurden evakuiert. In drei Kommunen konnten Anwohnerinnen und Anwohner aber wieder zurück in ihre Häuser. Mehrere Länder haben Hilfe in die betroffene Region rund um Bordeaux geschickt, auch Deutschland. Im Weißen Haus ist heute ein wichtiges Treffen auf das nächste gefolgt. US-Präsident Trump hat erst den ukrainischen Präsidenten Zelensky und anschließend Israels Ministerpräsident Netanyahu empfangen. Im Mittelpunkt stand dabei auch der weitere Kurs im Irankrieg. Tina Eck berichtet aus Washington.
17: Zelensky war der Erste bei Trump unter Ausschluss von Presse und Öffentlichkeit. Es ging um Stärkung der ukrainischen Luftabwehr und dabei konkret um Patriot-Abfangraketen. Auch mit Netanyahu ging es um Krieg, den Iran-Krieg. Angeblich wollte Netanyahu neue Geheimdienstinformationen vorlegen, die belegen, dass der Iran weiterhin militärisch aufrüstet.
16: Der Rücktritt von Jens Spahn als Fraktionschef hatte das Personalkarussell bei der Union in Fahrt gebracht. Heute soll das Ganze offiziell abgeschlossen werden. Die Unionsfraktion trifft sich zu einer Sondersitzung, um den bisherigen Kanzleramtsminister frei zu ihrem neuen Vorsitzenden zu wählen. Außerdem bekommen die neuen Bundesminister von Bundespräsident Steinmeier ihre Ernennungsurkunden. Vor einem Jahr ist die Ausnahmebiathletin Laura Dahlmeier im Alter von gerade einmal 31 Jahren beim Bergsteigen in Pakistan ums Leben gekommen. Am Abend sind rund 150 Menschen in ihrer Geburtsstadt Garmisch-Partenkirchen zusammengekommen, um Dahlmeier zu gedenken. Die Veranstaltung fand im Laura-Dahlmeier-Park statt. Der ehemalige Kurpark war zur Erinnerung an die Ausnahmesportlerin umbenannt worden.
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